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3: Guten Morgen, ich bin der Daniel Schmucki.
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3: Schweizer Journalisten haben einen begehrten Medienpreis gewonnen. Ihr grenzüberschreitendes Rechercheprojekt über unhaltbare Zustände in den von der EU finanzierten Flüchtlingslagern auf den griechischen Inseln wurde mit dem European Press Prize ausgezeichnet. Die Jury lobte das Projekt als erschütterndes und augenöffnendes Beweisstück. Die Schweizer Journalisten arbeiten beim Online-Magazin Republik und beim WAF-Recherche-Kollektiv in Zürich. Die EU gibt grünes Licht für erste Beitrittsgespräche mit der Ukraine. Die Vorbereitungen dazu seien gestern Abend eingeleitet worden, heisst es von Seiten des EU-Ratspräsidiums. Gleiches gilt für die EU-Beitrittsgespräche mit Moldau. Im Idealfall sollen die Gespräche bereits am 15. Juni beginnen. Israel und der Libanon haben sich auf eine Erneuerung der Waffenruhe geeinigt. Das geht aus einer gemeinsamen Erklärung hervor. Als Vermittler fungierten die USA. Die Waffenruhe sieht unter anderem vor, dass die Hisbollah alle Angriffe einstellen muss. Die Hisbollah selbst ist jedoch nicht Teil der Gespräche in Washington. Auf der Welt gibt es immer mehr Millionäre. Im vergangenen Jahr verfügten über 25 Millionen Menschen über ein anlagefähiges Vermögen von mindestens $1 Million. Das sind fast 2 Millionen mehr als im Vorjahr, wie eine Analyse des Beratungsunternehmens Capgemini zeigt. Hauptgrund dafür sind die boomenden Aktienmärkte. Im Moment haben wir keine Meldungen über grössere Störungen auf den Strassen im Sendegebiet. Kommt gut und sicher ans Ziel. Am Vormittag kann sich trotz Wolken ab und zu die Sonne zeigen. Am Nachmittag ist dann vor allem bewölkt und nass. Das bei 18 bis 23 Grad heute.
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3: Guten Morgen, ich bin Daniel Schmucki.
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3: Schweizer Journalisten haben einen begehrten Medienpreis gewonnen. Ihr grenzüberschreitendes Rechercheprojekt über unhaltbare Zustände in den von der EU finanzierten Flüchtlingslagern auf den griechischen Inseln wurde mit dem European Press Prize ausgezeichnet. Die Jury lobte das Projekt als erschütterndes und augenöffnendes Beweisstück. Die Schweizer Journalisten arbeiten beim Online-Magazin Republik und beim WAF-Recherche-Kollektiv in Zürich. Die EU gibt grünes Licht für erste Beitrittsgespräche mit der Ukraine. Die Vorbereitungen dazu seien gestern Abend eingeleitet worden, heisst es von Seiten des EU-Ratspräsidiums. Gleiches gilt für die EU-Beitrittsgespräche mit Moldau. Im Idealfall sollen die Gespräche bereits am 15. Juni beginnen. Israel und der Libanon haben sich auf eine Erneuerung der Waffenruhe geeinigt. Das geht aus einer gemeinsamen Erklärung hervor. Als Vermittler fungierten die USA. Die Waffenruhe sieht unter anderem vor, dass die Hisbollah alle Angriffe einstellen muss. Die Hisbollah selbst ist jedoch nicht Teil der Gespräche in Washington. Auf der Welt gibt es immer mehr Millionäre. Im vergangenen Jahr verfügten über 25 Millionen Menschen über ein anlagefähiges Vermögen von mindestens $1 Million. Das sind fast 2 Millionen mehr als im Vorjahr, wie eine Analyse des Beratungsunternehmens Capgemini zeigt. Hauptgrund dafür sind die boomenden Aktienmärkte. Im Moment haben wir keine Meldungen über größere Störungen auf den Strassen im Sendegebiet. Kommen gut und sicher ans Ziel. Am Vormittag kann sich trotz Wolken ab und zu die Sonne zeigen. Am Nachmittag ist dann vor allem bewölkt und nass. Das bei 18 bis 23 Grad heute.

0: Guten Morgen miteinander. Das ist Frank Leichnam, das ist der Donnerstag mit Pilatus. Und ganz viel von euren Lieblingshits. Der Kamerad weckt mit Hug Yourself. Der Radio Pilatus Classic Hit vom Neck. Laura Nonche. Poetisch werden wir mit dem Kunz. Stadtland Flusspoet. All die Hits, die nächste halbe Stunde hier an dem Donnerstagmorgen zum Verwachen. Wie gewohnt, die beste Musik.
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0: Guten Morgen, Pilatusland. Ich hoffe, wir sind gut drauf bei diesen 12 Grad in Luzern, kurz nach der 6.
3: Guten Morgen, ich bin der Daniel Schmucki.
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3: Der Nationalrat will dem Nachrichtendienst des Bundes mehr Kompetenzen im Kampf gegen gewalttätige Demonstrierende und andere Formen des gewalttätigen Extremismus einräumen. Neu sollen Überwachungsmaßnahmen möglich sein, die bisher nur im Kampf gegen Terrorismus oder Spionage zulässig sind. Die Debatte im Nationalrat dauerte rund 4 Stunden. Im Informatikbereich bei der Post sollen 60 Stellen gestrichen werden. Zudem könnten sich bei etwa 20 weiteren Mitarbeitenden die Aufgaben oder der Arbeitsort ändern. Dies bestätigt die Post gegenüber der Westschweizer Zeitung Le Ton. Das Konsultationsverfahren soll Mitte Monat eingeleitet werden. Das Hohenbergdorf Eckberge soll finanzielle Unterstützung aus Zürich erhalten. Das Zürcher Stadtparlament hat entschieden, den Urnen bei der Sanierung der Wasserversorgung unter die Arme zu greifen. Es hat einen entsprechenden Vorstoß an die Stadtregierung überwiesen. Obschon es einige kritische Stimmen gab, fiel der Entscheid am Schluss deutlich. Die EU gibt grünes Licht für erste Beitrittsgespräche mit der Ukraine. Die Vorbereitungen dazu seien gestern Abend eingeleitet worden, heißt es von Seiten des EU-Ratspräsidiums. Gleiches gilt für die Beitrittsgespräche mit Moldau. Im Idealfall sollen die Gespräche bereits am 15. Juni beginnen. Die EU-Beitrittsverhandlungen mit der Ukraine und Moldau waren eigentlich bereits vor 2 Jahren eröffnet worden. Durch das Veto Ungarns wurden sie dann jedoch blockiert.
0: Wir haben 3 ab 6 Uhr am Donnerstagmorgen. Aktuell kein Problem für unterwegs. Wir wünschen eine gute und sichere Fahrt.
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0: Ja, wenn man hier jetzt so die Webcam-Bilder anschaut und die Sonne langsam aufgeht im Pilatusland, dann kann man es geniessen. Auch heute am Vormittag noch, kombiniert mit ein bisschen Wolken, ist jetzt auch noch trocken am Vormittag. Gegen Mittag und vor allem am Nachmittag macht es dann zu und es regnet immer wieder. Aktuell zum Aufstehen um die 12 Grad. Gegen Mittag haben wir um die 21 bis 22 Grad. Und am Nachmittag geht es wieder ein bisschen netzi, wenn es dann eben teilweise kommt. Kann regnen.
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0: Ja, die wären normalerweise da, aber Michi Hauser macht jetzt die Ausnahme. Ich hoffe, es ist okay.
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Wir sagen guten Morgen miteinander. Das Pilatus hat von Leichnam für die einen eine Viertag, für die anderen einen ganz normalen Arbeitstag. Und falls ihr zu der Gruppe 2 gehört, denken wir daran, wir spielen auch heute 5 Gewinne. Und zwar am 7:45. 20 Sekunden, 5 Begriffe, 1 Buchstabe. Und wenn ihr eine Band mit C würdet suchen, wären sie da meiner Meinung nach Top-Antwort. Coldplay, We Pray, guten Morgen.

0: Morgen mit uns, das ist Frau Leichnam. Für die einen 40, für die anderen normal Arbeitstag. Was sich nicht ändert, auch heute nicht, dass wir euch mit der besten Musik wecken. Manchild, Sabrina Carpenter. What a Feeling von der Irene Cara. Und auch The Lost Frequencies hat es mit Feeling. Hoffen auch ein gutes Feeling beim Aufstehen. Alle Hits, gerade hier für euch bei Pilatus. Die beste Musik.
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0: Morgen zusammen. Wir haben 11 Grad zu Luzern. Jetzt gerade 6:30.
2: Guten Morgen, ich bin der Daniel Schmucki.
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2: Der Nationalrat will dem Nachrichtendienst des Bundes mehr Kompetenzen im Kampf gegen gewalttätige Demonstrierende und andere Formen des gewalttätigen Extremismus einräumen. Neu sollen Überwachungsmaßnahmen möglich sein, die bisher nur im Kampf gegen Terrorismus oder Spionage zulässig sind. Die Debatte im Nationalrat dauerte rund 4 Stunden. Schweizer Journalisten haben einen begehrten Medienpreis gewonnen. Ihr grenzüberschreitendes Rechercheprojekt über unhaltbare Zustände in den von der EU finanzierten Flüchtlingslagern auf den griechischen Inseln wurde mit dem European Press Prize ausgezeichnet. Die Jury lobte das Projekt als erschütterndes und augenöffnendes Beweisstück. Die Schweizer Journalisten arbeiten beim Online-Magazin Republik und beim WAF-Recherche-Kollektiv in Zürich. Israel und der Libanon haben sich auf eine Erneuerung der Waffenruhe geeinigt. Das geht aus einer gemeinsamen Erklärung hervor. Als Vermittler fungierten die USA. Die Waffenruhe sieht unter anderem vor, dass die Hisbollah alle Angriffe einstellen muss. Die Hisbollah selbst ist jedoch nicht Teil der Gespräche in Washington. Auf der Welt gibt es immer mehr Millionäre. Im vergangenen Jahr verfügten über 25 Millionen Menschen über ein anlagefähiges Vermögen von mindestens $1 Million. Das sind fast 2 Millionen mehr als im Vorjahr, wie eine Analyse des Beratungsunternehmens Capgemini zeigt. Hauptgrund dafür sind die boomenden Aktienmärkte.
0: Guten Morgen, um 6:30. Ihr habt eine Freifahrt von A nach B. Wettermässig heute am Vormittag gibt es ein bisschen Wolken, noch ein bisschen Sonne, aber die Wolken die nehmen im Verlauf vom Vormittag schon zu. Jetzt dann, am Vormittag auch noch trocken, Mittag und Nachmittag sieht es ein bisschen anders aus. Es regnet immer wieder. Wir haben 11 Grad aktuell in der Stadt Luzern. Die Temperaturen gehen gegen Mittag noch ein bisschen ab 7, um die 21 bis 22 Grad. Am Nachmittag gehen sie wieder ein bisschen runter. Der Grund natürlich, weil es eben hier und da regnet.
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0: Wir sagen guten Morgen, gutes Aufstehen, gutes Verwachen.
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0: Guten Morgen miteinander. 16 vor 7 Uhr, das ist der Donnerstagmorgen. Frontleichnam mit Radio Pilatus. Und ich hoffe, ihr habt am 7. Juli noch nichts vor.
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0: Wir sagen guten Morgen, andere sagen goodbye. Baby goodbye. Na, na, baby goodbye. Alle Farben gerade am Start. Dann ein wunderbarer, ein grossartiger Song aus den 2000ern. Liebeshymne von Snow Patrol. In rund 10 Minuten, gerade Chasing Cars. Und die Flughöhe, die behalten wir. Grossartige Namen. Wecken euch auf Leichnam, Katy Perry mit Band-Aids. Das ist sie, die beste Musik.
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0: Guten Morgen Pilatus Land. Ich hoffe, wir sind gut drauf an dem Donnerstagmorgen. Wir haben 11 Grad in Luzern. Es ist 7 Uhr.
3: Guten Morgen, ich bin der Daniel Schmucki.
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3: Der Nationalrat will dem Nachrichtendienst des Bundes mehr Kompetenzen im Kampf gegen gewalttätige Demonstrierende und andere Formen des gewalttätigen Extremismus einräumen. Neu sollen Überwachungsmaßnahmen möglich sein, die bisher nur im Kampf gegen Terrorismus oder Spionage zulässig sind. Die Debatte im Nationalrat dauerte rund 4 Stunden. Im Informatikbereich bei der Post sollen 60 Stellen gestrichen werden. Zudem könnten sich bei etwa 20 weiteren Mitarbeitenden die Aufgaben oder der Arbeitsort ändern. Dies bestätigt die Post gegenüber der Westschweizer Zeitung Le Ton. Das Konsultationsverfahren soll Mitte Monat eingeleitet werden. Vor gut einem Jahr hatte die Post bereits einen Abbau von IT-Stellen angekündigt. Damals war noch die Rede von bis zu 50 Vollzeitstellen in den kommenden 5 Jahren. Das Hohenbergdorf Eckberge soll finanzielle Unterstützung aus Zürich erhalten. Das Zürcher Stadtparlament hat entschieden, den Urnen bei der Sanierung der Wasserversorgung unter die Arme zu greifen. Es hat einen entsprechenden Vorstoß an die Stadtregierung überwiesen. Obschon es einige kritische Stimmen gab, fiel der Entscheid am Schluss deutlich. Die EU gibt grünes Licht für erste Beitrittsgespräche mit der Ukraine. Die Vorbereitungen dazu seien gestern Abend eingeleitet worden, heißt es von Seiten des EU-Ratspräsidiums. Gleiches gilt für die EU-Beitrittsgespräche mit Moldau. Im Idealfall sollen die Gespräche bereits am 15. Juni beginnen.
0: Wir haben 1 ab 7 unterwegs. Man merkt, es ist eine 4. Demo in der Zentralschweiz. An den meisten Orten drum auf der Strasse nicht viel los. Ausser wenn ihr Richtung Zürich unterwegs sind, dann ein Plus von 15 Minuten auf der Westumfahrung.
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0: Ja, ein Kaffee jetzt am frühen Morgen könnt ihr vielleicht noch auf der Terrasse oder auf dem Balkon trinken und die letzten Sonnenstrahlen reinziehen. Es gibt immer mehr und mehr Wolken im Verlauf vom Vormittag und spätestens am Nachmittag erst komplett. Es kommt dann immer wieder regnen, teilweise gewittern. Aktuell 12 Grad in der Zentralschweiz im Flachland gegen die 21 Grad am Mittag. Am Nachmittag nimmt es von den Temperaturen wieder so 4-5 Grad ab.
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0: Und an dieser Stelle ein herzliches Guten Morgen. Die

Katy Perry mit Band-Aids bei Pilatus. So werdet ihr geweckt auf Rund Leichnam. Euren Donnerstagmorgen, Viertel ab 7 Uhr, das ist Pilatus und schön sind ihr mit dabei. Gutes Aufstehen, gutes Kaffee trinken oder noch schnell Äugli reiben, bevor ihr aus den Federn müsst. Ja, vielleicht haben die einen von euch frei und alle anderen fleissigen Dosen, die trotz Rund Leichnam am Arbeiten sind, wir sind natürlich da für euch. Wir haben gerade etwas vor heute am Vormittag. Ja, ja. Wir erzählen euch, warum ihr am 7. Juli am Abend unbedingt noch nichts vorhaben solltet. Entschuldigung. Dann haben wir heute etwas vor mit Selina und Marco, weil sie sind Jobtesten bei der Migros. Und wir spielen die rund 30 Minuten 5 Gründe. Am Viertel vor 8 geht es um 100 Franken. Ja, dann könnt ihr dort wieder etwas abräumen. Also wir sind vollpackt. Nur für euch. Und dazu natürlich die beste Musik. Zu einem guten Kaffee. Gutes Aufstehen da. Mit den Imagine Dragons und Demon.

0: Sein Album kommt morgen in einer Woche raus. My Mess, My Heart, My Life. Sounds vom Miles Smith Stargazing.
1: Wird gerade abgelöst von einer anderen wunderbaren Stimme.
0: Ich schmelze dahin. Ihr hoffentlich auch. Die Olivia Dier mit So Easy to Fall in Love. Dreht auf mit Rihanna. Sagt guten Morgen mit Don't Stop the Music. Und startet locker den Tag mit Mark Amber. Einen guten Donnerstagmorgen wünschen wir. Von Leichnam mit Pilatus, Belong Together und der beste Musik.
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0: Guten Morgen miteinander. Das ist der Donnerstagmorgen von Leichnam um 7:30 bei 13 Grad in Luzern.
4: Guten Morgen, ich bin der Daniel Schmucki.
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4: Im Informatikbereich bei der Post sollen 60 Stellen gestrichen werden. Zudem könnten sich bei etwa 20 weiteren Mitarbeitenden die Aufgaben oder der Arbeitsort ändern. Dies bestätigt die Post gegenüber der Westschweizer Zeitung Le Ton. Das Konsultationsverfahren soll Mitte Monat eingeleitet werden. Schweizer Journalisten haben einen begehrten Medienpreis gewonnen. Ihr grenzüberschreitendes Rechercheprojekt über unhaltbare Zustände in den von der EU finanzierten Flüchtlingslagern auf den griechischen Inseln wurde mit dem European Press Prize ausgezeichnet. Die Jury lobte das Projekt als erschütterndes und augenöffnendes Beweisstück. Die Schweizer Journalisten arbeiten beim Online-Magazin Republik und beim WAF-Recherche-Kollektiv in Zürich. Israel und der Libanon haben sich auf eine Erneuerung der Waffenruhe geeinigt. Das geht aus einer gemeinsamen Erklärung hervor. Als Vermittler fungierten die USA. Die Waffenruhe sieht unter anderem vor, dass die Hisbollah alle Angriffe einstellen muss. Die Hisbollah selbst ist jedoch nicht Teil der Gespräche in Washington. Auf der Welt gibt es immer mehr Millionäre. Im vergangenen Jahr verfügten über 25 Millionen Menschen über ein anlagefähiges Vermögen von mindestens $1 Million. Das sind fast 2 Millionen mehr als im Vorjahr, wie eine Analyse des Beratungsunternehmens Capgemini zeigt. Hauptgrund dafür sind die boomenden Aktienmärkte.
0: 7:30 und ja, es ist ein Viertag in der Zentralschweiz. Man merkt es darum, aktuell keine Meldungen von unterwegs. Wir wünschen eine gute Fahrt.
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0: Ja, wir haben aktuell 13 Grad in Luzern, wettermässig, so ein bisschen beides umeinander. Es gibt jetzt hier und da noch ein bisschen Sonne im Verlauf vom Vormittag und Mittag macht es dann aber zu und spätestens am Nachmittag kommt so grossflächig regnen und später dann auch Gewitter im Pilatusland. Wir haben 13 Grad jetzt, bis zu 21 Grad gibt es im Verlauf vom Mittag. Gegen Nachmittag nimmt es die Temperaturmässig wieder ein bisschen ab.
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0: An dieser Stelle guten Morgen mit der Olivia Dien.
3: Die

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1: Die einen oder anderen sind vielleicht noch am Fuß und darum kommt genau eure Chance. Vielleicht jetzt auf das 100er-Nötli, wo man gerade abstauben kann bei uns im 5 gewinnt. 5 Begriffe in 20 Sekunden, absolut machbar, auch an Front Leichnam. Wir spielen gerade 5 gewinnt auf 0848 20 10 20. 0848 20 10 20. Es gibt gerade eine Runde 5 gewinnt nach Mark Amber und Belong Together. 17 vor 8, guten Morgen.

0: Das ist der Donnerstagmorgen von Leichnam bei Radio Pilatus und hier in der Zentralschweiz. Die einen haben frei, aber es gibt natürlich ganz viele draussen, die arbeiten, vor allem wenn sie in einem Kanton wohnen, der eben nicht viertig ist.
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0: Ja, wir spielen nämlich mit dem Manu von Bern. Guten Morgen, das sind der Dani und der Michi.
2: Guten Morgen zusammen.
3: Hallo, Manu.
0: Du bist fleissig am Bügeln. Wie viele andere da aussen auch. Aber wir würden dich natürlich belohnen mit 100 Franken im 5 gewinnt.
2: Ja, das wäre doch schön.
0: Ja. Wir haben den Buchstaben, Dani.
3: A wie Anton. Das ist heute das, was es zu lösen gibt.
0: A wie Anton. Ich brauche von dir, Manu, 5 Begriffe in 20 Sekunden. Und ganz wichtig, wenn wir eine Person suchen, muss der Nachname mit dem A anfangen. Und wenn du etwas nicht weisst, sagst du weiter. Wenn wir noch Zeit haben, dann kommen wir am Schluss darauf zurück. Alles klar?
2: Mhm. Ja.
0: Gut, dann suchen wir mit dem A als erstes

0: etwas im Garten. Eine Band.
1: Abba.
0: Ein Schweizer Berg.
1: Bitte.
0: Ein Promi.
1: Endo Anaconda.
0: Ja. Aber da ist es schon durch. Manu, ich glaube, die Kollegen im Hintergrund hat für dich übernommen, nach dem ersten Mal, gell?
2: Ja, schon ein bisschen, ja.
0: Hey, hätte nicht sollen sein.
2: Etwas
0: im Garten. Ein Ameise. Zum Beispiel. Oder ein Öpfel. Ja. Ein Schweizer Berg, ein Aletschhorn, da gibt es ganz viele noch mit an. Und hinter uns hätten wir eh noch etwas gebraucht. Also, ist nicht ganz aufgegangen. Ja. Manu, ich wünsche dir trotzdem einen guten Tag und deinem Kollegen auch alles Gute. Merci fürs Helfen und weiterhin einen guten Donnerstag.
2: Ja, merci. Gleichfalls, merci.
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Grossartige Stimme, grossartige Namen bei Pilatus. Für euch starte ich in diesem Donnerstagmorgen. Miley Cyrus, gerade mit End of the World. The Rag and Bow Man. Auf der anderen Seite von der News mit Human und 5 a.m.

0: starten wir sehr gern in diesen Frontleichnam-Tag. Pilatus hier mit der besten Musik.
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0: Wir strecken uns nochmals, sagen guten Morgen bei 14 Grad in Luzern. Es ist 8 Uhr.
5: Guten Morgen, ich bin der Daniel Schmucki.
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5: Seit Ende Januar hat der Gemeindepräsident von Comontana, Nicola Ferro, zur Brandkatastrophe in seiner Gemeinde geschwiegen. Nun hat er sich erstmals wieder öffentlich geäußert. Ferro kündigte im Lokalfernsehen Kanal 9 an, dass er sich an der bevorstehenden Bürgerversammlung direkt an die Bürgerinnen und Bürger wenden werde. Zu seiner fast 12-stündigen Einvernahme sagte er, er sei erleichtert gewesen, dass er sich endlich vor den Staatsanwältinnen äußern konnte. Ein Rücktritt, wie er vor allem in italienischen Medien gefordert wurde, steht laut Ferro nicht zur Debatte. Der Nationalrat will dem Nachrichtendienst des Bundes mehr Kompetenzen im Kampf gegen gewalttätige Demonstrierende und andere Formen des gewalttätigen Extremismus einräumen. Neu sollen Überwachungsmaßnahmen möglich sein, die bisher nur im Kampf gegen Terrorismus oder Spionage zulässig sind. Die Debatte im Nationalrat dauerte rund 4 Stunden. Das US-Repräsentantenhaus erhöht den Druck auf Präsident Donald Trump. Es fordert den Abzug des Militärs aus Kampfhandlungen mit dem Iran. Für einen Kampfeinsatz sei eine formelle Kriegserklärung durch den Kongress nötig, heißt es im Beschluss. Dieser hat zwar keine unmittelbaren Konsequenzen für den US-Kurs gegen den Iran, er zeigt aber den steigenden politischen Druck auf Trump. Die EU gibt grünes Licht für erste Beitrittsgespräche mit der Ukraine. Die Vorbereitungen dazu seien gestern Abend eingeleitet worden, heißt es von Seiten des EU-Ratspräsidiums. Gleiches gilt für die EU-Beitrittsgespräche mit Moldau. Im Idealfall sollen die Gespräche bereits am 15. Juni beginnen.
0: 2:08, ihr habt für 3/4 Stunde länger vor dem Gotthard Richtung Süden. Gute Fahrt euch.
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0: Aktuelle 14 Grad in Luzern, jetzt der Vormittag noch recht freundlich mit den Quellwolken, die zunehmen. Die Sonne, die aber noch deutlich durchdrücken. Auf den Mittag kehrt es dann langsam und am Nachmittag regnet es immer mal wieder. Das bei aktuellen 14 Grad bis zu 21 Grad dann gegen Mittag. Am Nachmittag tut der Regen dann wieder ein bisschen kälter.
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0: Hallo miteinander, gutes Verwachen, einen guten Donnerstag euch.
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0: Mittlerwachte, das ist Frau Leichnam am Donnerstag mit Pilatus. Und vielleicht sind ihr gerade auf der Suche nach einem neuen Job oder nach einer Lehrstelle oder so.
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0: Eure Pilatus Morgen Crew, Celina und der Marco, sind alle möglichen Berufe für euch ausprobieren bei der Migros. Celina zum Beispiel hat sich, und jetzt müsst ihr gut hören, sich als Kältesystemmonteurin versucht.
2: Das haben ihr hier alles ausgebaut, jetzt müssen wir es putzen, dass wir es noch einbauen
3: können. Genau.
2: Klingt einfach.
3: Ja, ist es so. Ist wie Lego-Spiel.
0: Das ist der Andi Rey. Er zeigt Selina, wie das Ganze so läuft. Also Fachspezialist, Kälte bei der Migros. Wenn es diesen Job nicht geben würde, ich sage euch, es gäbe ganz viele Probleme.
3: Dann kann es sein, dass Leute nicht arbeiten können, zum Beispiel in der Metzgerei. Sie können ihr Zeug nicht gefrieren. Kühlkette geht zusammen, wir werden einen grossen Schaden haben vom Material, das kaputt geht.
0: Ja, das ist ja so. 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

Guten Morgen miteinander, das ist euer Donnerstag bei Pilatus mit ganz viel Musik. Als erstes macht sich der Alex Warren parat mit Ordinary. Euer Wecker am Morgen in Form von Bon Jovi und You Give Love a Bad Name.

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0: Guten Morgen miteinander, 14 Grad zu Luzern. Es ist 8:30 Uhr.
3: Guten Morgen, ich bin der Daniel Schmucki.
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3: 126 Tage hat der Gemeindepräsident von Gromontana, Nicolas Ferro, zur Brandkatastrophe in seiner Gemeinde geschwiegen. Nun hat er sich erstmals wieder öffentlich geäußert. Ferro kündigte im Lokalfernsehen Canal Neuf an, dass er sich an der bevorstehenden Bürgerversammlung direkt an die Bürgerinnen und Bürger wenden werde. Einen Rücktritt, wie er vor allem in italienischen Medien gefordert wurde, lehnt Ferro ab. Der Irankrieg hat auch Auswirkungen auf Ferien mit dem Car. Es sei eine gewisse Zurückhaltung von Touristinnen und Touristen zu spüren, sagt das Reiseunternehmen Twirnbolt gegenüber der NZZ. Deshalb werde in der Branche mit etwa 10-20% weniger Umsatz gerechnet. Als möglichen Grund vermutet Twirnbolt unter anderem gestiegene Preise. Das US-Repräsentantenhaus erhöht den Druck auf Präsident Donald Trump. Es fordert den Abzug des Militärs aus Kampfhandlungen mit dem Iran. Für einen Kampfeinsatz sei eine formelle Kriegserklärung durch den Kongress nötig, heißt es im Beschluss. Dieser hat zwar keine unmittelbaren Konsequenzen für den US-Kurs gegen den Iran, er zeigt aber den steigenden politischen Druck auf Trump. Visa und Mastercard können in Kuba bald nicht mehr benutzt werden. Wegen der neuen Sanktionen der US-Regierung gegen ausländische Geschäftspartner Kubas werden entsprechende Kartenzahlungen ab übermorgen Samstag ausgesetzt, teilt die kubanische Zentralbank mit. Bei künftigen Zahlungen sollen Bargeld sowie Karten aus Russland und China Trumpf sein.
0: 8:30 Uhr, verkehrsmässig haben 3/4 Stunde länger auf der A2 Richtung Süden vor dem Gotthard.
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0: Die Sonne drückt jetzt noch ein bisschen durch bei den vielen Quellwolken, die es teilweise hat im Pilatusland. An anderen Orten mag die Sonne ein bisschen mehr durchdrücken, an anderen schon ein bisschen weniger. Auf alle Fälle haben wir grösstenteils gegen Mittag und vor allem am Nachmittag eher viel nasse Abschnitte. Bei aktuellen 15 Grad zu Luzern, die Temperaturen, die jetzt gegen Mittag auf 21, 22 Grad hochgehen, nehmen dann im Verlauf des Nachmittags wegen dem Regen hier und da wieder ein bisschen ab.
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0: Ja, ich hoffe, ihr könnt euch jetzt auch gerade ein gutes Kaffee rauslassen. Morgen.

0: guten Morgen miteinander. Ich lade das Wetter am Donnerstagmorgen um 11 vor 9 Uhr und ich hoffe, ihr habt am 7. Juli noch nichts vor. Weil das könnt ihr euch dick im Kalender markieren. Wir müssen einfach nur auf gutes Wetter hoffen.
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0: Donnerstagmorgen, kurz vor den 69 Grad in Luzern. Und dazu der passende Sound. Sie ist frisch verheiratet. Singt für euch «These Walls», «Dua Lipa» zusammen mit Pierre de Mar. Der Radio Pilatus Classic hier von «No Doubt». «Don't Speak» in weniger als 15 Minuten. Und das hier ist gerade so eine Kombo von drei DJs und Produzenten. Der norwegische Kygo zusammen mit dem Khalid und dem Griffin. Save my love. Alle Hits nur für euch. Euer Donnerstag bei Pilatus, die beste Musik.
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1: 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Wir haben kurz nach der 9, 16 Grad in Luzern.
2: Guten Morgen, ich bin der Daniel Schmucki.
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2: 126 Tage hat der Gemeindepräsident von Gromontana, Nicolas Ferro, zur Brandkatastrophe in seiner Gemeinde geschwiegen. Nun hat er sich erstmals wieder öffentlich geäußert. Ferro kündigte im Lokalfernsehen Canal Neuf an, dass er sich an der bevorstehenden Bürgerversammlung direkt an die Bürgerinnen und Bürger wenden werde. Einen Rücktritt, wie er vor allem in italienischen Medien gefordert wurde, lehnt Ferro ab. Der Irankrieg hat auch Auswirkungen auf Ferien mit dem Car. Es sei eine gewisse Zurückhaltung von Touristinnen und Touristen zu spüren, sagt das Reiseunternehmen Twirnbolt gegenüber der NZZ. Deshalb werde in der Branche mit etwa 10-20% weniger Umsatz gerechnet. Als möglichen Grund vermutet Twirnbolt unter anderem gestiegene Preise. Das US-Repräsentantenhaus erhöht den Druck auf Präsident Donald Trump. Es fordert den Abzug des Militärs aus Kampfhandlungen mit dem Iran. Für einen Kampfeinsatz sei eine formelle Kriegserklärung durch den Kongress nötig, heißt es im Beschluss. Dieser hat zwar keine unmittelbaren Konsequenzen für den US-Kurs gegen den Iran, er zeigt aber den steigenden politischen Druck auf Trump. Visa und Mastercard können in Kuba bald nicht mehr benutzt werden. Wegen der neuen Sanktionen der US-Regierung gegen ausländische Geschäftspartner Kubas werden entsprechende Kartenzahlungen ab übermorgen Samstag ausgesetzt, teilt die kubanische Zentralbank mit. Bei künftigen Zahlungen sollen Bargeld sowie Karten aus Russland und China Trumpf sein.
1: Ja, wir merken es noch vor, am 2 ab 9 Uhr. Es ist Viertag in der Zentralschweiz, oder grösstenteils darum ruhig auf der Hauptstrasse, nichts los. Einzig Richtung Süden vor dem Gotthard müssen mindestens 60 Minuten mehr einplanen.
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1: Ja, wenn ihr jetzt Sonnenstorm noch braucht am Vormittag, weil ich die Sonne komplett in die Stube reinbrötelt, dann denkt daran denken, dass ihr am Nachmittag die Storen wieder reinnehmt, weil nach diesen Sonnenstrahlen heute am Vormittag und der Quellwolke in Kombination gibt es am Nachmittag vor allem Eis und das ist Regen. Dann um die 21 Grad am Mittag, am späteren Nachmittag gehen es dann wieder ein bisschen Nizzi-Temperaturen, dann um die 16 bis 18 Grad.
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1: Ja, das bin ich. Nehmen euch mit an dem Donnerstagmorgen. Hallo zusammen.
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0: Ein Song, der einfach gute Laune macht. Save My Love bei Pilatus, der Kaigo, der Khalid und der Griffin. Schön, sind ihr mit dabei. Eine gute Kaffeepause euch. Es ist 16:30 Uhr.
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0: Mit Linkerpark gehen wir durch den Donnerstag Vormittag. Hallo miteinander, das ist Pilatus, Afro und Leichnam. Und jedes Mal muss man sich entscheiden. Nimmt man eher etwas mit Öpfu, Erdbeere oder doch Coca-Cola? Nicht, dass ihr verwirrt seid, ich rede von Schleckstängel. Ja, die haben ja meistens eher so süße Geschmäcker. Aber wenn man heutzutage auffallen will, dann muss man sich auch schon von der Masse abheben. Und darum gibt es jetzt dieses Wochenende eine ganz spezielle Kreation. Und zwar, hebt euch fest, es gibt Schleckstängel mit Köttbullar-Geschmack.
1: Oh, wow. Es ist vielleicht nicht ganz fertig gedacht.
2: Wer glaubt, gescheiter ist, April ist jetzt proben.
3: Und ich habe schon ein bisschen Mühe, jetzt, das müssen abschlecken, aber...
1: Nein, ich kann nicht mehr. Nein, es geht nicht.
0: Also versteht mich nicht falsch. Köttbullar, I love it. Und ich bin da sicher nicht allein. Aber das mit dem Schleckstängel in Kombination weiss ich jetzt nicht. Es war eigentlich ein 1. April-Scherz, aber IKEA hat das so lustig gefunden, dass sie jetzt wirklich so einen rausgehauen haben. Ihr hört es, bei uns ist es jetzt nicht wahnsinnig gut angekommen. Das Video, wie wir alle das Gesicht verziehen, findet ihr bei uns auf Instagram @radiopilatus. 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
4: Wir wünschen einen guten Vormittag, Pilatusland. Schön, sind ihr mit dabei. Jetzt ist es 10 Uhr.
5: Ich bin der Daniel Schmucki.
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5: Wer ins Ausland in die Sommerferien fährt und oft das Handy braucht, kann sich freuen. Viele Schweizer Mobilfunkanbieter haben die Roaming-Tarife gesenkt. Das zeigt eine Analyse des Internetvergleichsdienstes Moneyland. Insbesondere bei Salt und Coop Mobile seien Roaming-Pakete im Vergleich zum Sommer vor einem Jahr massiv günstiger geworden. Der Irankrieg hat auch Auswirkungen auf Ferien mit dem Car. Es sei eine gewisse Zurückhaltung von Touristinnen und Touristen zu spüren, sagt das Reiseunternehmen Twirnbolt gegenüber der NZZ. Deshalb werde in der Branche mit etwa 10-20% weniger Umsatz gerechnet. Als möglichen Grund vermutet Twirnbolt unter anderem gestiegene Preise. US-Präsident Donald Trump wird am G7-Gipfel in Evian teilnehmen. Er werde unmittelbar nach seinem 80. Geburtstag nach Frankreich reisen, schreibt Trump auf seiner Plattform Truth Social. Mitte Monat treffen sich am Genfersee die führenden demokratischen Wirtschaftsmächte. Dazu gehören nebst den USA unter anderem auch Deutschland, Frankreich und Kanada. Visa und Mastercard können in Kuba bald nicht mehr benutzt werden. Wegen der neuen Sanktionen der US-Regierung gegen ausländische Geschäftspartner Kubas werden entsprechende Kartenzahlungen ab übermorgen Samstag ausgesetzt, teilt die kubanische Zentralbank mit. Bei künftigen Zahlungen sollen Bargeld sowie Karten aus Russland und China Trumpf sein. Auf der Nord-Süd-Achse verliert er etwa 50 Minuten vor dem Gotthard Richtung Süden zwischen Amsteg und Güschene. Dort hat es 5 km Stau. Sonst haben wir keine Meldungen über grössere Störungen auf den Strassen im Sendegebiet. Kommt gut und sicher ans Ziel.
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4: Je näher der Mittag und der Nachmittag kommt, desto nässer wird es im Pilatusland. Hier und da nehmen die Wolken jetzt schon zu und gegen den Mittag und Nachmittag kommt es dann regnen. Bei Temperatur am Mittag um die 21 Grad. Gegen Nachmittag gehen es wieder ein bisschen nicht sein. Und eben, wie gesagt, regnet es eigentlich den grössten Teil im Pilatusland bis an oben rein.
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4: Genau. Das bin ich. Einen guten Morgen euch.

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2: Schön sind ihr auch heute mit dabei. Hallo miteinander. Jetzt ist es 11.
3: Ich bin der Daniel Schmucki.
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3: In der Schweiz wird immer mehr Kokain konsumiert. Besonders häufig nehmen die Droge Männer sowie junge Erwachsene zwischen 18 und 34 Jahren. Das zeigt eine Analyse der Stiftung Suchtschweiz. Gemäss dieser ist Kokain in der Schweiz die am zweithäufigsten konsumierte illegale Substanz. Spitzenreiter in diesem Bereich ist Cannabis. Bei der Lebensmittelschutzinitiative sind offenbar mindestens 5'000 Unterschriften verschwunden. Ob die Bögen verloren gingen oder gestohlen wurden, soll nun die Justiz klären. Der Verein für gentechnikfreie Lebensmittel hat gemäss eigenen Angaben Strafanzeige erstattet. Die Bundeskanzlei hatte gut 98'000 Unterschriften für die Initiative bescheinigt. Das Komitee sprach von rund 104'000 Unterschriften. Wer ins Ausland in die Sommerferien fährt und oft das Handy braucht, kann sich freuen. Viele Schweizer Mobilfunkanbieter haben die Roaming-Tarife gesenkt. Das zeigt eine Analyse des Internetvergleichsdienstes Moneyland. Insbesondere bei Salt und Coop Mobile seien Roaming-Pakete im Vergleich zum Sommer vor einem Jahr massiv günstiger geworden. US-Präsident Donald Trump wird am G7-Gipfel in Evian teilnehmen. Er werde unmittelbar nach seinem 80. Geburtstag nach Frankreich reisen, schreibt Trump auf seiner Plattform Truth Social. Mitte Monat treffen sich am Genfersee die führenden demokratischen Wirtschaftsmächte. Dazu gehören nebst den USA unter anderem auch Deutschland, Frankreich und Kanada. Auf der Nord-Südachse braucht es viel Geduld. Es geht sicher über eine Stunde länger vor dem Gotthard Richtung Süden. Zwischen Eschfeld und Göschene haben wir im Moment schon 7 Kilometer Stau. Es wird auch empfohlen, über die Alternativroute via A13 San Bernardino-Tunnel zu fahren. Kommen gut und sicher ans Ziel.
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2: Je näher der Mittag und der Nachmittag kommt, desto nässer wird es im Pilatusland. Hier und da nehmen die Wolken jetzt schon zu und gegen den Mittag und Nachmittag kann es dann regnen. Bei Temperatur am Mittag um die 21 Grad. Gegen Nachmittag gehen es wieder ein bisschen nicht sein. Und eben, wie gesagt, regnet es eigentlich den grössten Teil im Pilatusland bis an oben rein.
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2: Euch weiterhin einen guten Tag. Geniessen Sie!

Whitesnake bei Pilatus. Euren Vormittag, Afro und Leichnam. Und es geht noch genau eine Woche. Und dann eskalieren wir hoffentlich wieder miteinander. Ja, ich flippe auch aus, aber dazu, zu dieser WM, muss ja auch die passende Stimmung aufkommen. Und das passiert meistens über einen wunderbaren und guten WM-Song. Und jemand, der quasi WM-Songs neu definiert hat, ist sie da. Ein schlichter Titel und einfach eingängig, einer der besten WM-Songs überhaupt. Shakira mit Waka Waka. Nur 4 Jahre später legt sie nachher mit La La La. Und ihr könnt euch denken, was jetzt kommt. Sie legt nachher. Alle guten Dinge sind 3. Zusammen mit Burna Boy gibt es Die Die. Auch das Mal ist es wieder ein sehr eingängiger Song. Und ich würde meinen, den hören wir uns jetzt einfach mal ganz an. Das ist Shakira zusammen mit dem Burna Boy. Die Die, der offizielle WM-Song von diesem Jahr.

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0: Hallo Pilatusland, schön sind ihr da. 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
1: Hallo Pilatusland, ich hoffe, ihr seid gut drauf. Schön, sind ihr mit dabei. Es ist 12 Uhr.
2: Ich bin der Dario Jecker.
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2: In der Schweiz wird immer mehr Kokain konsumiert. Besonders häufig nehmen die Droge Männer sowie junge Erwachsene zwischen 18 und 34 Jahren. Das zeigt eine Analyse der Stiftung Sucht Schweiz. Gemäss dieser ist Kokain in der Schweiz die am zweithäufigsten konsumierte illegale Substanz. Spitzenreiter in diesem Bereich ist Cannabis. Bei der Lebensmittelschutzinitiative sind offenbar mindestens 5000 Unterschriften verschwunden. Ob die Bögen verloren gingen oder gestohlen wurden, soll nun die Justiz klären. Der Verein für gentechnikfreie Lebensmittel hat gemäß eigenen Angaben Strafanzeige erstattet. Die Bundeskanzlei hatte gut 98.000 Unterschriften für die Initiative bescheinigt. Notwendig für das Zustandekommen der Initiative wären 100.000. Das Komitee sprach von rund 104.000 Unterschriften. Wer ins Ausland in die Sommerferien fährt und oft das Handy braucht, kann sich freuen. Viele Schweizer Mobilfunkanbieter haben die Roaming-Tarife gesenkt. Das zeigt eine Analyse des Internetvergleichsdienstes Moneyland. Insbesondere bei Salt und Coop Mobile seien Roaming-Pakete im Vergleich zum Sommer vor einem Jahr massiv günstiger geworden. US-Präsident Donald Trump wird am G7-Gipfel in Evian auf der französischen Seite des Genfer Sees teilnehmen. Er werde unmittelbar nach seinem 80. Geburtstag nach Frankreich reisen, schreibt Trump auf seiner Plattform Truth Social. Mitte Monat treffen sich am Genfersee die führenden demokratischen Wirtschaftsmächte. Dazu gehören nebst den USA unter anderem auch Deutschland, Frankreich und Kanada. Auf dem Zürcher Westring geht es eine halbe Stunde länger ab Urdorf Süd bis zum Gubrisch-Tunnel. Und vor dem Gotthardtunnel sind es zwischen Erstfeld und Göschenen 8 km Stau oder 1 Stunde und 20 Minuten. Was länger geht, dort lieber via A13 San Bernardino fahren. In der Gegenrichtung zwischen Quinto und Airolo sind wir bei 1 km.
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1: Wettermässig nicht mehr viel Sonne, hier und da die Wolken, die schon zunehmen und nasse Abschnitte, die es jetzt dann gibt. Im Verlauf des Tages, vor allem am Nachmittag, regnet es immer wieder mit Temperaturen, die schwanken zwischen 18 und 20 Grad.
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1: Und an dieser Stelle einen recht guten Mittag euch.

Alvaro Soler und J-Lo, El Mismo Solbe Pilatus. Schön, sind ihr mit dabei an diesem Donnerstag. Und ich muss euch etwas beichten. Ich bin die letzten 3 Monate auf Weltreise gesehen und habe durch das natürlich die Möglichkeit gehabt, ein bisschen andere Radios zu hören. Auch auf der anderen Seite der Welt. Und dort ist es nicht anders. Auch dort läuft der Harry Styles auf und ab. Und das nach wie vor mit seinen etwas älteren Songs. Und wo von ein paar Wochen sein neues Album rausgekommen ist, hatte ich irgendwie auch wieder so Erwartungen gehabt. Erwartungen an ganz viele so typische Harry Styles Pop-Nummern wie Late Night Talking oder schöne Balladen wie Falling. Das neue Album, das klingt komplett anders. Die einen finden es mega, mega cool und die anderen werden nicht ganz warm damit. Aber es gibt so einen gemeinsamen Nenner, finde auch ich, auf dem Album, der verbindet so ein bisschen alles. Und das ist die Single «American Girls». Da hat Harry Styles also ein bisschen sein alten Pop mit neuen experimentellen Sachen kombiniert. Passt perfekt in den Donnerstag rein, finde ich. Das ist frischer Sound für euch vom Harry Styles, American Girls.

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5: Einen recht guten Wunsch über Pilatusland. Es ist 12:30.
6: Ich bin der Dario Jecker.
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6: Die Schweiz soll ihre Grenzen stärker und dauerhaft kontrollieren. Das verlangt das Parlament in Bern vom Bundesrat. Damit soll es weniger grenzüberschreitende Kriminalität und illegale Grenzübertritte geben. Das versprechen sich die Parlamentarierinnen und Parlamentarier. In der Schweiz wird immer mehr Kokain konsumiert. Besonders häufig nehmen die Droge Männer sowie junge Erwachsene zwischen 18 und 34 Jahren. Das zeigt eine Analyse der Stiftung Sucht Schweiz. Gemäss dieser ist Kokain in der Schweiz die am zweithäufigsten konsumierte illegale Substanz. Spitzenreiter in diesem Bereich ist Cannabis. Bei der Lebensmittelschutzinitiative sind offenbar mindestens 5000 Unterschriften verschwunden. Ob die Bögen verloren gingen oder gestohlen wurden, soll nun die Justiz klären. Der Verein für gentechnikfreie Lebensmittel hat gemäß eigenen Angaben Strafanzeige erstattet. Die Bundeskanzlei hatte gut 98.000 Unterschriften für die Initiative bescheinigt. Notwendig für das Zustandekommen der Initiative wären 100.000. Das Komitee sprach von rund 104.000 Unterschriften. Wer ins Ausland in die Sommerferien fährt und oft das Handy braucht, kann sich freuen. Viele Schweizer Mobilfunkanbieter haben die Roaming-Tarife gesenkt. Das zeigt eine Analyse des Internetvergleichsdienstes Moneyland. Insbesondere bei Salt und Coop Mobile seien Roaming-Pakete im Vergleich zum Sommer vor einem Jahr massiv günstiger geworden. Es staut auf der Zürcher Westumfahrung ab Urdorf Süd bis zum Gubristunnel rund eine halbe Stunde länger. Vor dem Gotthardtunnel sind es 8 km, wenn ihr Richtung Süden unterwegs sind. Eine Stunde und 20 Minuten müsst ihr dort mehr einrechnen. Dort lieber via A13 San Bernardino fahren. In der Gegenrichtung vor dem Gotthard Südportal Richtung Norden sind es 2 km Stau oder 20 Minuten, die ihr länger habt.
7: Es nimmt immer mehr zu mit den Wolken im Pilatusland. Nasse Abschnitte teilweise haben wir schon. Im Verlauf des Nachmittags regnet es dann immer mehr. Und wir haben Temperaturen zwischen 18 und 21 Grad.
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7: Schön, sind ihr auch heute mit dabei. Hallo zusammen.

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9: Ich bin der Dario Jecker.
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9: Die Schweiz soll ihre Grenzen stärker und dauerhaft kontrollieren. Das verlangt das Parlament in Bern vom Bundesrat. Damit soll es weniger grenzüberschreitende Kriminalität und illegale Grenzübertritte geben. Das versprechen sich die Parlamentarierinnen und Parlamentarier. In der Schweiz wird immer mehr Kokain konsumiert. Besonders häufig nehmen die Droge Männer sowie junge Erwachsene zwischen 18 und 34 Jahren. Das zeigt eine Analyse der Stiftung Sucht Schweiz. Gemäss dieser ist Kokain in der Schweiz die am zweithäufigsten konsumierte illegale Substanz. Spitzenreiter in diesem Bereich ist Cannabis. Bei der Lebensmittelschutzinitiative sind offenbar mindestens 5000 Unterschriften verschwunden. Ob die Bögen verloren gingen oder gestohlen wurden, soll nun die Justiz klären. Der Verein für gentechnikfreie Lebensmittel hat gemäß eigenen Angaben Strafanzeige erstattet. Die Bundeskanzlei hatte gut 98.000 Unterschriften für die Initiative bescheinigt. Notwendig für das Zustandekommen der Initiative wären 100.000. Das Komitee sprach von rund 104.000 Unterschriften.
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9: Vom Urnakantonalen Schwingfest diesen Samstag sind die Spitzenpaarungen bekannt. Unter anderem trifft Topfavorit Lukas Bissig im ersten Gang auf Roman Wanderler, den Festsieger des Luzerner Kantonalen. Weiter trifft Marcel Bieri auf Samuel Schweizer und Silvan Appert tritt im ersten Gang gegen Jonas Troxler an. Auf der A4 Richtung Zürich Stauitz zwischen Affolter am Albis und dem Islisberg-Tunnel hat das Auto eine Panne. Der Stauitz noch auf dem Zürcher Westring, ab Urdorf Süd bis zum Gubrist-Tunnel geht es rund eine halbe Stunde länger. Und vor dem Gotthard-Tunnel Richtung Süden sind es 8 km Stau oder eine Stunde und 20 Minuten, wo ihr steht. Dort lieber via A13 San Bernardino fahren. Und in der Gegenrichtung sind wir bei 3 km Stau zwischen Quinto und Airolo. Es geht eine halbe Stunde länger.
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8: Im Verlauf des Nachmittags macht es immer mehr zu. Es kommt dann auch regnen oder sogar gewittern. Temperaturen heute bei maximal 21 Grad. Auch in der Nacht auf morgen ein Regen angesagt. Temperaturen am Freitag bei um die 19 Grad. Zwischendurch ein paar Tropfen Regen dabei. Aber auch mal die Sonne zwischen den Wolken, die vorne schaut. Der Samstag und Sonntag wird ein bisschen freundlicher, immer noch recht bewölkt. Aber auch ein bisschen Sonnenschein. Das Ganze bei bis zu 23 Grad.
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8: Zusammen gehen wir durch den

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0: Pilates begleitet euch durch den von Leichnamstonstieg. 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
5: Ich bin Dario Jecker.
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5: Die Schweiz soll ihre Grenzen stärker und dauerhaft kontrollieren, das verlangt das Parlament in Bern vom Bundesrat. Damit soll es weniger grenzüberschreitende Kriminalität und illegale Grenzübertritte geben, das versprechen sich die Parlamentarierinnen und Parlamentarier. Die Schweizer Sängerin Nadia Raes gewinnt den Schweizer Grand Prix Musik 2026. Damit geht die höchste Schweizer Musikauszeichnung dieses Jahr an eine Jodlerin. Der Bund würdigt damit laut Mitteilung das Lebenswerk von Nadia Raes. Die Sängerin arbeitet auch als Dozentin für Jodel an der Hochschule Luzern. Der Preis ist mit 100.000 Franken dotiert. Gstaad ist neu der teuerste Ferienwohnungsort der Alpen. Im Berner Oberländer Feriendorf kostet ein Quadratmeter für eine Ferienwohnung im gehobenen Segment stolze 25.000 Franken, wie eine Liste der UBS zeigt. Damit hat Gstaad St. Moritz im Engadin von der Spitze verdrängt. In den Top 10 der Liste befindet sich mit dem französischen Courchevel nur gerade ein Ort außerhalb der Schweizer Alpen. Nordkorea soll seine Armee mit mehr Atomwaffen aufrüsten, das fordert Nordkoreas Machthaber Kim Jong-un. Die Produktion von waffenfähigem Nuklearmaterial habe sich in den letzten 5 Jahren mehr als verdoppelt, sagte Kim. Nordkorea ist wegen seines Atomwaffenprogramms seit 20 Jahren mit strikten UNO-Sanktionen belegt.
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5: Der Schweizer Fußballmeister FC Thun hat einen neuen Trainer. Gianluca Privitelli ist der Nachfolger von Mauro Lustrinelli. Privitelli war bisher Trainer der U20-Nationalmannschaft. Meistertrainer Lustrinelli wechselt in die Bundesliga zu Union Berlin. Auf der A4 Richtung Zürich zwischen Affolter am Albis und dem Islisberg-Tunnel hat es Stau, weil das Fahrzeug eine Panne hat. Dort geht es etwa eine halbe Stunde länger. Der rechte Streifen ist gesperrt. Dann haben wir vor dem Gotthardtunnel Stau, und zwar 8 km in Fahrtrichtung Süden. Es geht 1 Stunde und 20 Minuten länger. Und jetzt sollen wir doch lieber via A13 San Bernardino fahren. In der Gegenrichtung zwischen Quinto und Airolo hat es 4 km Stau oder 40 Minuten, was länger geht.
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4: Das Wetter heute ein bisschen wechselhaft. Die Sonne schaut zwischen den Wolken mal durch. Dann macht es aber immer mehr zu. Am Nachmittag kommt es regnen oder sogar gewittern. Bei maximal 21 Grad. Auch in der Nacht auf den Freitag weiterhin Regen angesagt. Der Freitag zum Teil bewölkt, zum Teil sonnig, aber eben auch ein paar Tropfen Regen möglich. Samstag und Sonntag ein bisschen freundlicher, immer noch bewölkt, aber auch die Sonne, die vorkommt, das Ganze bei um die 23 Grad.
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1: Of Monsters and Men, Little Talks, das ist euer Donnerstag, Avron Leichnam mit Pilatus. Und die beste Musik für euch haben wir. Mit Benson Boone, Sorry I'm Here for Someone Else. Eine 44 mit der Katy Perry. I Kiss the Girl. Sind aber auch hier für alle, die heute eben gleich arbeiten müssen. Für euch haben wir aktuelle Musik von Terry Swims. Mr. Know-It-All. Das und noch viele mehr von der besten Musik hören wir hier bei Radio Pilatus.
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1: Das ist Pilatus an dem Fronleichnamsdunstig. Wir haben 21 Grad in Luzern. Jetzt ist es 3.
5: Ich bin der Dario Jecker.
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5: Der Nationalrat will einen längeren Einsatz der Kampfjets F-5 und FA-18 prüfen lassen. Bei der Lieferung neuer Kampfjets und dem Luftabwehrsystem aus den USA bestehen Unsicherheiten. Der Bundesrat lehnt es aber ab, die alten Kampfjets wieder zu betreiben. Verteidigungsminister Martin Pfister warnte vor hohen Kosten und geringem militärischem Nutzen. Dem Bund entgingen 200 Millionen Franken Steuern aus dem Kanton Waadt. Dies, weil die Waadtländer Steuerverwaltung während 12 Jahren reiche Bürger zu tief besteuert hatte. Nun hat die Regierung erstmals den Schaden beziffert. Sie will trotzdem aber nicht von einem Verlust sprechen. Den Missstand aufgedeckt hatte Mitte-Regierungsrätin Valerie Dittli. Fußball-Nazi-Stürmer Breel Embolo muss weiterhin auf seine Einreisebewilligung für die USA warten. Das meldet der Blick. Damit verpasst Embolo ziemlich sicher am Samstag den letzten WM-Test der Nazi gegen Australien. Dass Embolo noch keine Bewilligung hat, liegt offenbar an seiner rechtskräftigen Verurteilung aus diesem Frühjahr wegen einer Drohung. Die US-Botschaft verlangt dazu Gerichtsdokumente. Nach dem Streit um eine Nacktszene im Film «Falsche Bewegung» von 1975 will Regisseur Wim Wenders den Film nicht mehr zeigen. Nun hat die Deutsche Filmakademie angekündigt, einen breiten Austausch zu dem Thema zu suchen. Hintergrund ist eine Nacktszene mit der damals 13-jährigen Schauspielerin Nastassja Kinski. Um die Szene läuft die Debatte, ob Filme und Kunstwerke nachträglich geändert werden sollen oder müssen.
1: Es ist 2:58. Im Moment haben wir vor allem Stau vor dem Gotthard. Einmal Richtung Süden runter zwischen Erstfeld und Göschene. Da sind es rund 9 Kilometer, also gut 1,5 Stunden, die ihr einplanen müsst. Unten rauf zwischen Quinto und Airolo 4 Kilometer Stau. Da geht es also 40 Minuten länger. Die Autobahneinfahrten Göschene und Airolo die sind gesperrt. Rund 20 Minuten müsst ihr auch momentan im Stau stehen. Im Zürcher Westring ab und auf Süd durch Gubristüre.
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1: Im Moment hat es wieder ein bisschen zugetan. Es kommt dann am Nachmittag regnen oder zum Teil sogar gewittern. Die Temperaturen die bleiben heute bei um die 21 Grad. Morgen noch einmal ähnlich. Also es kann mal ein paar Tropfen Regen geben. Aber auch die Sonne, die am Nachmittag ein bisschen zwischen den Wolken vorkommt, das Ganze bei um die 18 Grad. Samstag, Sonntag wird es ein bisschen freundlicher. Die Sonne, die noch ein bisschen mehr vorne schaut. Aber trotzdem ein paar Wolken rum. Temperaturen bei 22 bis 23 Grad.
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1: Zusammen geniessen wir den 4. Donnerstag. Schön sind wir da.
2: Die

0: Pilatus auf von Leichnam, Viertig für viele in der Zentralschweiz. Aber warum haben wir heute eigentlich frei? Also, warum feiern wir das?
1: Etwas vorheim und so. Ich kann es nicht genau konkret sagen.
2: Ja, genau, weißt du es auch nicht. Auf irgendeine Auferstehung oder so etwas. Aber ich weiss es nicht genau.
0: Also, wenn ich es noch recht im Kopf habe vom Religionsunterricht, dann geht es irgendwie ums Brot, das Jesus teilt hat beim Abendmahl. Also, irgendwie der Leib Christi. Aber sind wir ehrlich, ist eigentlich auch nicht so wichtig, oder? Hauptsache frei. Geniessen dich einen Donnerstag jetzt mit Paris.

0: der Kamerad mit «So good», das ist Pilatus an dem Donnerstag. 3:30 haben wir und ziemlich Stau vor dem Gotthard Richtung Süden zwischen Erstfeld und Göschenen. 9 Kilometer geht, also gut 1,5 Stunden länger Richtung Norden. Da haben wir 4 Kilometer Stau zwischen Quinto und Airolo, also 40 Minuten einrechnen. Die Autobahneinfahrten Göschenen und Airolo, die sind im Moment gesperrt. Rund 20 Minuten müsst ihr auch rechnen beim Zürcher Westring an Burdorf Süd durch Gubristüren. Wir begleiten euch unterwegs in der Freizeit oder auch beim Arbeiten mit der besten Musik. Glockenbach zusammen mit Norma Jean Martin, Anthem. Musik, die bei mir im Kinderzimmer gelaufen ist. Leona Lewis mit Bleeding Love für euch parat. Und aktuelle Musik von One Republic, Need Your Love. Da so noch viel mehr, hören wir hier bei Pilatus die beste Musik.
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Le Pilatus durch den Donnerstagnachmittag. Heute in einem Monat spielt er am Glücklich-Festival zu Luzern. Der Tom Gregory kennt ihr sicher mit Songs wie «Forget Somebody» oder «Rather Be You». Haben schon den einen oder anderen Song von ihm hier am Radio gespielt. Und jetzt gibt es neue Musik für euch hier bei Pilatus. How It Was Before. So heisst der aktuelle Song von Tom Gregory. Und ich würde meinen, bevor wir zu viel über ihn schwätzen, lassen wir doch lieber seine Musik. Das ist jetzt der Tom Gregory mit seinem aktuellen Song «How It Was Before». Schönen Donnerstagnachmittag euch.

0: zusammen mit dem Rainbow Man, Lovers in a Past Life. Das ist der Donnerstag bei Pilatus. Fronleichnam. Viele in der Zentralschweiz haben frei. Aber die, die nicht hier arbeiten, die haben halt Pech gehabt. Die haben jetzt heute gleich geschafft. Aber vielleicht auch gleich für oben. Mit dem Ray Dalton kommen wir mit Blood Running. Sind aber auch hier für alle, die den Tag am Geniessen sind, mit dem Zucchero Baila. Und Musik von Handtricks für euch. Für den Endspurt vor dem Feierabend für euch, die gearbeitet haben. Golden. Und noch viel mehr von der besten Musik gehört ihr hier bei Pilatus.
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0: Das ist Pilatus am Fronleichnamsdonnerstag, 18 Grad zu Luzern. Jetzt ist es 4.
7: Ich bin Dario Jecker.
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7: Der Nationalrat will einen längeren Einsatz der Kampfjets F-5 und FA-18 prüfen lassen. Bei der Lieferung neuer Kampfjets und dem Luftabwehrsystem aus den USA bestehen Unsicherheiten. Der Bundesrat lehnt es aber ab, die alten Kampfjets wieder zu betreiben. Verteidigungsminister Martin Pfister warnte vor hohen Kosten und geringem militärischem Nutzen. Der Kokainkonsum in der Schweiz nimmt weiter zu. Besonders häufig konsumieren Männer sowie junge Erwachsene zwischen 18 und 34 Jahren Kokain. Das zeigt eine Analyse der Stiftung Sucht Schweiz. Grund seien lange Arbeitszeiten und Leistungsdruck. Wo überall Kokain konsumiert werde, habe sich stark verändert, sagt Ivo Krisic, Projektleiter von Sucht Schweiz.
8: Dieses Bild vom Kokain als ja, Droge der reichen, exklusiven Schichten stimmt so nicht mehr oder generell nicht. Die Daten und die Experten, die wir auch konsultieren konnten, deuten eher darauf hin, dass der Konsum in weiten Teilen der Gesellschaft Einzug genommen hat.
7: Stark betroffen vom Kokainkonsum seien Gastronomie, Baubranche und der Finanzsektor. Dem Bund entgingen 200 Millionen Franken Steuern aus dem Kanton Waadt. Dies, weil die Waadtländer Steuerverwaltung während 12 Jahren reiche Bürger zu tief besteuert hatte. Nun hat die Regierung erstmals den Schaden beziffert. Sie will trotzdem aber nicht von einem Verlust sprechen. Den Missstand aufgedeckt hatte Mitte-Regierungsrätin Valerie Dittli. Nach dem Streit um eine Nacktszene im Film «Falsche Bewegung» von 1975 will Regisseur Wim Wenders den Film nicht mehr zeigen. Nun hat die Deutsche Filmakademie angekündigt, einen breiten Austausch zu dem Thema zu suchen. Hintergrund ist eine Nacktszene mit der damals 13-jährigen Schauspielerin Nastassja Kinski. Um die Szene läuft die Debatte, ob Filme und Kunstwerke nachträglich geändert werden sollen oder müssen.
0: Es ist 2:02, im Moment 6 Kilometer Stau vor dem Gotthard in Süden runter zwischen Amsteg und Göschenen geht es rund eine Stunde länger. 4 Kilometer Stau unten rauf zwischen Quinto und Airolo, also etwa 40 Minuten einplanen. Die Autobahneinfahrten Göschenen und Airolo die sind gesperrt und rund 20 Minuten dauert es beim Zürcher Westring ab und auf Süd durch Gublistüren.
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0: im Moment recht bewölkt. Es fängt auch schon wieder an zu regnen. Es kann auch noch gewittern. In der Zentralschweiz auch in der Nacht auf morgen ein paar Tropfen Regen angesagt. Die Temperatur am Freitag bei um die 18 Grad. Samstag, Sonntag wird es ein bisschen freundlicher. Die Sonne, die immer hinter den Wolken mal vorkommt, das Ganze bei 22 bis 23 Grad.
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0: Zusammen gehen wir durch den Frontlichtlandstorch. Schön, sind wir da.

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0: in the Shadows. Das ist Pilatus am Donnerstag Nachmittag. Es geht schon langsam hier oben. Mit Coldplay und We Pray. Musik von der Colin Früch. Bei dem Hodu-Wetter, gutes Wetter, um daheim ein bisschen haushalten, Zeug ausmisten, Sachen erledigen, die man schon lange nicht wollen. Wherever you will go. Und wir machen auch noch ein bisschen Party, weil, ja, für alle die, die Brücke machen. Das kann man geniessen, oder? Das verlängerte Wochenende. Mit der Jennifer Lopez und dem David Guetta. Save me tonight. So eine Haufen mehr von der besten Musik Toparat bei Radio Pilatus.
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0: Mit Pilatus, der Frau Leichnams, Donnerstag. 17 Grad haben wir zu Luzern. Jetzt ist es 16:30.
6: Ich bin der Dario Jecker.
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6: Die Armee unterstützt die Kantone beim Sichern des G7-Gipfels. Wie der Bund mitteilt, werden rund 4000 Soldatinnen und Soldaten helfen, die Grenze und den Flughafen Genf zu sichern. Die G7, die Gruppe der 7 großen Industriestaaten, trifft sich Mitte Juni in Évian-les-Bains auf der französischen Seite des Genfer Sees. Der Kokainkonsum in der Schweiz nimmt weiter zu. Besonders häufig konsumieren Männer sowie junge Erwachsene zwischen 18 und 34 Jahren Kokain. Das zeigt eine Analyse der Stiftung Sucht Schweiz. Grund seien lange Arbeitszeiten und Leistungsdruck. Wo überall Kokain konsumiert werde, habe sich stark verändert, sagt Ivo Krisic, Projektleiter von Sucht Schweiz.
8: Dieses Bild vom Kokain als ja, Droge der reichen, exklusiven Schichten stimmt so nicht mehr oder generell nicht. Die Daten und die Experten, die wir auch konsultieren konnten, deuten eher darauf hin, dass der Konsum in weiten Teilen der Gesellschaft Einzug genommen hat.
6: Stark betroffen vom Kokainkonsum seien Gastronomie, Baubranche und der Finanzsektor. Der Nationalrat will einen längeren Einsatz der Kampfjets F-5 und FA-18 prüfen lassen. Bei der Lieferung neuer Kampfjets und dem Luftabwehrsystem aus den USA bestehen Unsicherheiten. Der Bundesrat lehnt es aber ab, die alten Kampfjets wieder zu betreiben. Verteidigungsminister Martin Pfister warnte vor hohen Kosten und geringem militärischem Nutzen. Dem Bund entgingen 200 Millionen Franken Steuern aus dem Kanton Waadt. Dies, weil die Waadtländer Steuerverwaltung während 12 Jahren reiche Bürger zu tief besteuert hatte. Nun hat die Regierung erstmals den Schaden beziffert. Sie will trotzdem aber nicht von einem Verlust sprechen. Den Missstand aufgedeckt hatte Mitte-Regierungsrätin Valerie Dittli.
0: Es ist 16:30 im Moment. Stau vor dem Gotthard Richtung Süden zwischen Amsteig und Göschenen. 6 Kilometer, rund eine Stunde, wo es hier länger geht. Zwischen Quinto und Airolo da haben wir 4 Kilometer Stau. Das heisst, etwa 40 Minuten mehr einplanen. Die Autobahneinfahrten Göschenen und Airolo die sind im Moment gesperrt. Und 20 Minuten, Viertelstunde geht es beim Zürcher Westring ab und auf Süd durch Gubrisch durch.
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0: Es ist recht bewölkt, hodelt und tut draussen, zum Teil auch Gewitter angesagt heute im Verlauf des Abends. Auch in der Nacht auf morgen regnet es weiter. Morgen beruhigt sich dann aber im Verlauf des Tages auch ein bisschen. Die Temperaturen morgen bei maximal 18 Grad. Samstag, Sonntag, ein bisschen Sonnen-Wolken-Mix. Temperaturen ein bisschen wärmer bei 22 bis 23 Grad.
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0: Pilates begleitet euch durch den frohen Leichnamstonstieg. Habt ihr auch schon mal etwas Grusiges gegessen? Also zum Beispiel einen grusigen Lollipop. Die sind ja normalerweise relativ fein, also so süße Geschmäcker, wie irgendwelche Beeren oder Gocki oder irgend so etwas. Bei IKEA gibt es das Wochenende ein bisschen eine spezielle Kreation. Köttbullar Lollipops.
1: Oh wow! Es ist vielleicht nicht ganz fertig, denke
2: ich. Wer glaubt, gescheiter ist, da viel Scheiß zu proben.
3: Und ich habe schon ein bisschen Mühe, jetzt das müssen abzuschlecken. Aber
1: nein, ich kann nicht mehr.
4: Nein, es geht nicht.
0: Das war eigentlich mal ein erster April-Scherz. Aber die IKEA hat es irgendwie noch lustig gefunden, wir machen das jetzt. Einfach so in echt. Ja, und ihr habt es gehört, bei uns im Team haben wir sie schon mal probieren und sie sind, naja, nicht so gut angekommen. Das Video, wie wir unsere Gesichter verziehen oder wie wir uns müssen zwingen müssen, an diesem Lollipop zu schlecken, das seht ihr auf dem Radio Pilatus Instagram-Kanal.
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0: Stimmt es nicht, der Dor, das ist der Donnerstag bei Pilatus. Und alle, die heute gleich müssen arbeiten mussten, die nicht Viertig hatten, die begleiten wir langsam in für oben. Mit Michael Schulte, 5 AM. Der Robbie Williams mit viel für euch dabei. Auch für die, die noch Sportschicht haben. Und für alle, die frei haben, machen wir ein bisschen Party. Wir geniessen nämlich das verlängerte Wochenende mit dem Archimas «I like the way you kiss me». Ganz viel von der besten Musik hier bei Pilatus.
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0: Pilatus an dem Donnerstag. Frontleichnam. 15 Grad haben wir noch zu Luzern. Jetzt ist es 5.
10: Ich bin Dario Jecker. Guten Abend.
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10: In der Schweiz lebende Ausländer sollen künftig eine Sicherheitsabgabe bezahlen müssen. Das will der Nationalrat. Bezahlen müssten die Abgabe volljährige Personen, die zur ständigen Wohnbevölkerung zählen, aber nicht das Schweizer Bürgerrecht besitzen. Ob Frauen auch betroffen wären, wird aus dem Vorschlag der SVP nicht klar. Die Armee unterstützt die Kantone beim Sichern des G7-Gipfels. Wie der Bund mitteilt, werden rund 4000 Soldatinnen und Soldaten helfen, die Grenze und den Flughafen Genf zu sichern. Die G7, die Gruppe der 7 großen Industriestaaten, trifft sich Mitte Juni in Évian-les-Bains auf der französischen Seite des Genfer Sees. Der Kokainkonsum in der Schweiz nimmt weiter zu. Kokain sei aber nicht mehr nur eine Droge der Reichen, sagt die Stiftung Sucht Schweiz. Vor allem junge Männer konsumierten Kokain. Die Droge sei mittlerweile einfach zu erhalten und ein Mittel zur Stressbewältigung, sagt Ivo Krisic von Sucht Schweiz.
12: Dass besonders häufig Branchen betroffen sind, wo es hohen Leistungsdruck gibt, lange Arbeitszeiten oder auch unregelmäßige Arbeitszeiten. Und Kokain wird dort teilweise eben funktional eingesetzt, um wach zu bleiben, um eben die Leistung zu bringen.
10: Dies ist besonders in der Baubranche, dem Gastgewerbe und im Finanzsektor der Fall. Die Post baut Stellen ab. 60 Vollzeitstellen im IT-Bereich sind betroffen. Wie die Post mitteilt, nehme sie damit eine Neuausrichtung vor. Mitte Juni werde ein Konsultationsverfahren eingeleitet. Es würden jedoch keine Stellen in der Schweiz gestrichen, um sie ins Ausland zu verlagern.
0: Pilatus mit dem Verkehrsupdate um 2 ab 5. 5 Kilometer Stau haben wir vor dem Gotthard in Süden, aber zwischen Amsteg und Göschenen müssen wir also 50 Minuten mehr einrechnen. 3 Kilometer sind es unten rauf, das heisst zwischen Quinto und Airolo rund eine halbe Stunde, wo es länger geht. Da braucht es Geduld vor dem Zürcher Westring. Ab und auf Süd durch Gubrist, da geht es eine Viertelstunde länger.
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0: Es ist bewölkt und regnet, zum Teil stürmt es auch noch im Verlauf von oben. In der Nacht weiterhin ein paar Tropfen Regen angesagt. Wir starten am Freitag mit 11 Grad im Tag. Macher hat es bis zu 18 Grad im Verlauf vom Nachmittag. Der Samstag und Sonntag, der wird wieder etwas freundlicher mit einem Sonnenwolkenmix und 22 bis 23 Grad.
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0: Zusammen geniessen wir den Donnerstagabend. Schön sind wir hier.

0: Pilatus an diesem wunderbaren Donnerstag oben. Nehmt ihr manchmal Koks? Also Kokain? Nein, ich auch nicht. Aber scheinbar immer mehr Leute in der Schweiz. Ob am Wochenende im Ausgang oder sogar unter der Woche beim Arbeiten. Der Nico Eichwald ist dieser Sache auf die Spur.
1: Es kommt auf mehrere Sachen an, warum der Kokainkonsum in der Schweiz gestiegen ist. Zum einen ist Kokain immer mehr und einfacher verfügbar, sagt Ivo Krisic von Sucht Schweiz.
2: Heutzutage ist es eben über soziale Medien einfacher. Die Lieferung kann auch über Koks-Taxis oder ähnliches erfolgen. Von daher gibt es da vereinfachte Verkaufswege, die sich entwickelt haben. Und man kann auch hinzufügen, dass eben der Reinheitsgehalt von Kokain zugenommen hat.
1: Zum anderen ist der Kokainpreis in den letzten Jahren teilweise gesunken. Vor allem Männer und junge Erwachsene aus städtischen Gebieten würden Kokain konsumieren, sagt Ivo Krisic.
2: Interessant ist auch, dass die Mehrheit der Konsumierenden erwerbstätig ist und eher gut ausgebildet ist, also einen hohen Bildungsstand hat und Kokain somit eben definitiv keine Randgruppendroge mehr ist.
1: Und das, obwohl die Konsequenzen vom Kokainkonsum wie Abhängigkeit, psychische und physische Beeinträchtigungen bekannt sind.
2: Kokain erzeugt rasch Gewöhnungseffekt und kann eben zu einer Sucht führen. Das heißt vereinfacht gesagt, dass der Kokainkonsum dann zunehmend das Leben dominiert. Man konsumiert mehr, als man ja beabsichtigt hatte. Man kann den Konsum nicht mehr kontrollieren und man macht weiter, trotz wirklich deutlicher Nachteile, die auch andere Lebensbereiche dann betreffen.
1: Gerade in Branchen, wo es einen hohen Leistungsdruck oder lange Arbeitszeiten gibt, wie in der Gastronomie, im Baugewerbe oder in der Kunst- und Unterhaltungsszene, ist der Konsum relativ hoch.
0: Danke vielmals, Nico Eichholz. Wir geniessen hier oben, ganz ohne Drogen, mit der besten Musik. Das Tress und den Zian mit «How to Heal».

0: Der Niklas mit S.I.M. Das ist euer Donnerstag oben mit Pilatus. Und wir feiern, dass Wochenende ist. Auch für alle, die morgen Brückli machen. Save my love für euch. Und Musik von Bryan Adams und Melanie C. Ein Classic aus 98 und aus der Schweiz dabei, Naomi Larren. Mit Stranger begleitet euch zur Donnerstag oben, freundlich Namen. Kommt gut hier oben mit der besten Musik.
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0: Pilatus an dem Donnerstag, Front Leichnam. 14 Grad haben wir zu Luzern, jetzt ist es 17:30.
6: Ich bin Dario Jecker, guten Abend.
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6: Die Armee unterstützt die Kantone beim Sichern des G7-Gipfels. Wie der Bund mitteilt, werden rund 4000 Soldatinnen und Soldaten helfen, die Grenze und den Flughafen Genf zu sichern. Die G7, die Gruppe der 7 großen Industriestaaten, trifft sich Mitte Juni in Évian-les-Bains auf der französischen Seite des Genfer Sees. Der Kokainkonsum in der Schweiz nimmt weiter zu. Kokain sei aber nicht mehr nur eine Droge der Reichen, sagt die Stiftung Sucht Schweiz. Vor allem junge Männer konsumierten Kokain. Die Droge sei mittlerweile einfach zu erhalten und ein Mittel zur Stressbewältigung, sagt Ivo Krisic von Sucht Schweiz.
7: Dass besonders häufig Branchen betroffen sind, wo es hohen Leistungsdruck gibt, lange Arbeitszeiten oder auch unregelmäßige Arbeitszeiten. Und Kokain wird dort teilweise eben funktional eingesetzt, um wach zu bleiben, um eben die Leistung zu bringen.
6: Dies ist besonders in der Baubranche, dem Gastgewerbe und im Finanzsektor der Fall. Die Post baut Stellen ab. 60 Vollzeitstellen im IT-Bereich sind betroffen. Wie die Post mitteilt, nehme sie damit eine Neuausrichtung vor. Mitte Juni werde ein Konsultationsverfahren eingeleitet. Es würden jedoch keine Stellen in der Schweiz gestrichen, um sie ins Ausland zu verlagern. Das Wetterphänomen El Niño macht sich in Teilen Asiens bereits bemerkbar. Trockenheit und hohe Temperaturen belasten die Ernten. Fachleute rechnen damit, dass sich El Niño in den kommenden Monaten weiter verstärkt. Die Entwicklung schürt Sorgen um die weltweite Lebensmittelversorgung. Die Preise für Reis und Weizen sind in diesem Jahr bereits deutlich gestiegen.
0: Es ist 5:30 Uhr, das Verkehrsupdate. Aktuell 3 Kilometer Stau vor dem Gotthard. In beide Richtungen geht es eine halbe Stunde länger. Die Autobahneinfahrten Göschne und Airolo sind zu. 20 Minuten müssen rechnen beim Zürcher Westring. Ab Burdorf Süd durch Gubrist.
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0: Das Wetter geht nicht mehr so sommerlich oder ja, vielleicht eher ein Sommergewitter. Im Moment eher verregnet im Pilatusland auch in der Nacht auf morgen, wo es regnet. Der Freitag wieder am Nachmittag ein bisschen freundlicher. Temperaturen morgen bei bis zu 18 Grad. Samstag, Sonntag, da kommt die Sonne mal zwischen den Wolken führen. Es gibt 22 bis 23 Grad.
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0: Pilatus auf Fronleichnam. Ja, Viertig für viele war heute in der Zentralschweiz. Aber warum haben wir denn heute eigentlich frei gehabt? Also, was feiern wir auf Fronleichnam?
1: Etwas von Heimu und so. Ich kann es nicht genau konkret sagen.
2: Ja, genau, weißt du es auch nicht. Auf irgendeine Auferstehung oder so etwas. Aber ich weiss es nicht genau.
0: Also, wenn ich es noch recht im Kopf habe vom Religionsunterricht, geht es irgendwie um das Brot, das Jesus geteilt hat bis im Abendmahl. Also um den Leib Christi. Aber sind wir ehrlich, warum ist jetzt auch nicht ganz so wichtig? Hauptsache, wir konnten frei geniessen, oder? Kommen wir gut in Donnerstagabend mit der Sienna Spyro.

0: Mit der besten Musik geniessen wir den Donnerstagabend. Fran Leichnam, für viele ein viertig freier Tag war. Ich hoffe, ihr könnt es ein bisschen geniessen und machen vielleicht morgen noch ein Rückchen. Wir geben euch die beste Musik dazu. Der Miles Smith mit Nile Horn, Drive Safe. Und Lady Gaga. Rockt's mit euch mit Bad Romance. Sowie auch der aktuelle Song von Alex Warren zum Geniessen daheim und ein bisschen daheim einkuscheln bei diesem Hudu-Wetter. Fever Dream, da sind noch Haufen mehr von der besten Musik, gehört der Pepp Pilatus. Schön sind ihr da.
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0: Pilatus am Donnerstag, 14 Grad sind es noch zu Luzern. Jetzt ist es 6
3: Uhr. Ich bin Dario Jecker. Guten Abend.
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3: In der Schweiz lebende Ausländer sollen künftig eine Sicherheitsabgabe bezahlen müssen. Das will der Nationalrat. Bezahlen müssten die Abgabe volljährige Personen, die zur ständigen Wohnbevölkerung zählen, aber nicht das Schweizer Bürgerrecht besitzen. Ob Frauen auch betroffen wären, wird aus dem Vorschlag der SVP nicht klar. Die Post baut Stellen ab. 60 Vollzeitstellen im IT-Bereich sind betroffen. Wie die Post mitteilt, nehme sie damit eine Neuausrichtung vor. Mitte Juni werde ein Konsultationsverfahren eingeleitet. Es würden jedoch keine Stellen in der Schweiz gestrichen, um sie ins Ausland zu verlagern. Die Konsumentenpreise in der Schweiz lagen im Mai 0,6% höher als vor einem Jahr. Das teilt das Bundesamt für Statistik mit. Besonders höhere Wohnungsmieten trieben die Inflation an. Zudem wurden auch Versicherungen oder Restaurants teurer. Günstiger als vor einem Jahr waren dagegen Lebensmittel und alkoholfreie Getränke. Gesundheitsleistungen und Kleider kosteten auch weniger. Das Wetterphänomen El Niño macht sich in Teilen Asiens bereits bemerkbar. Trockenheit und hohe Temperaturen belasten die Ernten. Fachleute rechnen damit, dass sich El Niño in den kommenden Monaten weiter verstärkt. Die Entwicklung schürt Sorgen um die weltweite Lebensmittelversorgung. Die Preise für Reis und Weizen sind in diesem Jahr bereits deutlich gestiegen.
0: Es ist 6:02 das Verkehrsupdate von Pilatus. Im Moment braucht es noch ein bisschen Geduld vor dem Gotthard in beide Richtungen. 3 Kilometer Stau, also rund eine halbe Stunde, die ihr hier jeweils länger habt.
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0: Richtig schön verregnet heute Abend. Ein Abend zum Dinnen hocken und geniessen. Auch in der Nacht regnet es weiter. Morgen starten wir mit 11 Grad im Tag. Dann gibt es bis zu 18 Grad. Im Verlauf des Nachmittags sollte auch aufhören zu regnen. Und aufs Wochenende wird es ein bisschen freundlicher mit einem Sonnenwolkenmix bei 22 bis 23 Grad.
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0: Zusammen genießen wir den Donnerstag oben. Schön, sind ihr da.

0: Pilatus begleitet euch durch den frohen Leichnamstonstieg. Habt ihr auch schon mal etwas Grusiges gegessen? Also zum Beispiel einen grusigen Lollipop. Die sind ja normalerweise relativ fein, also so süße Geschmäcker wie irgendwelche Beeren oder Gocki oder irgend so etwas. Bei IKEA gibt es das Wochenende ein bisschen eine spezielle Kreation. Köttbullar Lollipops.
1: Oh wow! 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
2: Wer glaubt, gescheiter ist, April Scherzproben.
3: Ich habe schon ein bisschen Mühe, jetzt das müssen abzuschlecken. Aber
2: nein, ich kann nicht mehr.
1: Nein, es geht nicht.
0: Es war eigentlich mal ein erster April-Scherz. Aber die IKEA hat es irgendwie noch lustig gefunden, wir machen das jetzt. Einfach so in echt. Ja, und ihr habt es gehört, bei uns im Team haben wir sie schon mal dürfen probieren und sie sind, naja, nicht so gut angekommen. Das Video, wie wir unsere Gesichter verziehen oder wie wir uns müssen zwingen an dem Lollipop zu schlecken, das seht ihr auf dem Radio Pilatus Instagram-Kanal.

0: Mit Pilatus durch den Donnerstagabend. Musik von der Taylor Swift für euch. Elizabeth Taylor. Ein Classic Hit, auch der Parat. Mit Bon Jovi, Runaway. Und aus Deutschland mit dabei, der Kamerad. Begleitet euch durch den verregneten Frontleichnamsdonnerstag. Mit Hug Yourself kommen wir gut durch oben mit der besten Musik hier bei Pilatus.
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0: Guten Abend, schön hören der Pilatus. Es ist 6:30.
2: Ich bin Dario Jecker, guten Abend.
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2: In der Schweiz lebende Ausländer sollen künftig eine Sicherheitsabgabe bezahlen müssen. Das will der Nationalrat. Bezahlen müssten die Abgabe volljährige Personen, die zur ständigen Wohnbevölkerung zählen, aber nicht das Schweizer Bürgerrecht besitzen. Ob Frauen auch betroffen wären, wird aus dem Vorschlag der SVP nicht klar. Die Post baut Stellen ab. 60 Vollzeitstellen im IT-Bereich sind betroffen. Wie die Post mitteilt, nehme sie damit eine Neuausrichtung vor. Mitte Juni werde ein Konsultationsverfahren eingeleitet. Es würden jedoch keine Stellen in der Schweiz gestrichen, um sie ins Ausland zu verlagern. Die Konsumentenpreise in der Schweiz lagen im Mai 0,6% höher als vor einem Jahr. Das teilt das Bundesamt für Statistik mit. Besonders höhere Wohnungsmieten trieben die Inflation an. Zudem wurden auch Versicherungen oder Restaurants teurer. Günstiger als vor einem Jahr waren dagegen Lebensmittel und alkoholfreie Getränke. Gesundheitsleistungen und Kleider kosteten auch weniger. Das Wetterphänomen El Niño macht sich in Teilen Asiens bereits bemerkbar. Trockenheit und hohe Temperaturen belasten die Ernten. Fachleute rechnen damit, dass sich El Niño in den kommenden Monaten weiter verstärkt. Die Entwicklung schürt Sorgen um die weltweite Lebensmittelversorgung. Die Preise für Reis und Weizen sind in diesem Jahr bereits deutlich gestiegen.
0: Pilatus am Donnerstagabend mit dem Verkehrsupdate. Es ist geruhigt auf der Strasse. Kommt gut an euer Ziel.
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0: Wir starten mit rund 11 Grad in Tagen am Freitag. Es wird auch wieder ein bisschen bewölkt und ab und zu verregnet sein. Temperaturen dann am Nachmittag bei maximal 19 Grad. Aufs Wochenende wird es aber noch ein bisschen freundlicher. Die Sonne, die zwischen den Wolken vorkommt, Samstag und Sonntag geht es bis zu 23 Grad.
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0: Danke.
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6: Ich bin der Dario Jecker.
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6: Bundespräsident Guy Parmelin ist laut eigenen Aussagen nicht überrascht gewesen von der US-Ankündigung über neue Zölle. Gestern hatten die USA den Druck auf die Schweiz erhöht, mit dem Vorwurf, nicht genügend gegen die Einfuhr von Produkten vorzugehen, die unter Zwangsarbeit hergestellt wurden, hat Washington der Schweiz und anderen Ländern mit neuen Zöllen gedroht. Die Schweiz habe zu den Vorwürfen Stellung genommen und sich dagegen gewehrt, sagte Parmelin. Der Präsident des Pharmakonzerns Roche, Severin Schwan, spricht von Erpressung durch die USA. Roche und andere Pharma-Riesen hatten vergangenes Jahr eine Einigung im Zollstreit erwirkt. Dies erinnere jedoch mehr an Erpressung als an einen Deal, sagt Schwan. Roche hat sich für die Befreiung von Zöllen unter anderem zu Preissenkungen verpflichtet und kündigte Investitionen in den USA von rund 50 Milliarden Dollar an. Die Hisbollah-Miliz im Libanon lehnt Israels Bedingungen für eine Waffenruhe ab. Diese kämen einer Kapitulation gleich, so die Hisbollah. Sie befürworte einen Waffenstillstand, nach welchem Israel sich unter anderem aus dem Libanon zurückziehen und die Angriffe stoppen müsse. Der geltende Waffenstillstand ist zwischen Israel und dem Libanon, nicht aber der Hisbollah, vereinbart worden. An dem Ort auf dem Mars, wo der europäische Mars-Rover landen soll, soll es einst große Mengen Wasser gegeben haben. Die Erkenntnisse einer neuen Studie sind für die Suche nach Spuren von Leben auf dem Mars wichtig. An der europäischen Mars-Mission mit dem Mars-Rover Rosalind Franklin ist auch die Schweiz beteiligt. Der Start ist nun für 2028 geplant und im Jahr 2030 soll der Rover auf dem Mars landen. Wir haben keine Meldungen von der Strasse. Ich wünsche gute Fahrt.
5: Wir starten mit rund 11 Grad in Tagen am Freitag. Es wird auch wieder ein bisschen bewölkt und ab und zu verregnet sein. Temperaturen dann am Nachmittag bei maximal 19 Grad. Aufs Wochenende wird es aber noch ein bisschen freundlicher. Die Sonne, die zwischen den Wolken vorkommt, Samstag und Sonntag gibt es bis zu 23 Grad.
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5: Weiterhin einen schönen Abend. Mein Name ist Janine.

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2: Ich bin Birgit Orgler.
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2: Opfer von Cyberangriffen sollen sich künftig an eine Hotline wenden können. Das fordert der Nationalrat. Die Bürgerinnen und Bürger stünden Cyberangriffen oft ziemlich hilflos gegenüber. Nur 15% der Vorfälle würden überhaupt gemeldet. Kriminelle hätten deshalb weitgehend freie Hand. Die Schweizer Finanzmarktaufsicht FINMA sieht bei Kontrollen wegen Geldwäscherei weiter Nachholbedarf. Zwar hätten die Schweizer Finanzinstitute ihre Vorkehrungen verbessert. Besonders bei der Einschätzung und Überwachung von Risiken könnten Banken, Vermögensverwalter und andere Finanzinstitute ihre Möglichkeiten aber noch besser nutzen. Problematische Geschäftsbeziehungen oder erhöhte Geldwäschereirisiken würden sonst zu leicht übersehen. Die niederländische Polizei hat 4 Männer festgenommen, weil sie Frauen betäubt und vergewaltigt haben sollen. Bei den Frauen handelt es sich der Polizei zufolge um Partnerinnen der Männer. Der Missbrauch sei gefilmt und die Aufnahmen seien verbreitet worden. Weitere Festnahmen werden deshalb nicht ausgeschlossen. Zurzeit würden die Aufnahmen ausgewertet. Die schwerkranke norwegische Kronprinzessin Mette Marit ist im Spital. Wie norwegische Medien berichten, wurde die 52-Jährige beim Betreten der Universitätsklinik in Oslo gesehen. Mette Marit hat eine schwere Lungenfibrose und wird seit Monaten auf eine mögliche Lungentransplantation vorbereitet. Eine Transplantation könnte nur in der Universitätsklinik in Oslo durchgeführt werden. Stau hat zu folgender Strecke A1 Zürich Richtung St. Gallen zwischen Gossau und Kreuzbleiche. A4 Winterthur Richtung Schaffhausen zwischen Winterthur Nord und Henkart. Stockender Verkehr hat es auf der A1 Bern Richtung St. Gallen zwischen Zürich-Seebach und Wallisellen. A1 St. Gallen Richtung Zürich zwischen dem Rastplatz Baltenswil Nord und Zürich Ost. A1 St. Gallen Richtung Bern zwischen dem Rastplatz Büsisee Nord und Limmataler Kreuz.
3: Wir starten mit rund 11 Grad in Tagen am Freitag. Es wird auch wieder ein bisschen bewölkt und ab und zu verregnet sein. Temperaturen am Nachmittag bei maximal 19 Grad. Aufs Wochenende wird es aber noch ein bisschen freundlicher. Die Sonne, die zwischen den Wolken vorkommt, Samstag und Sonntag gibt es bis zu 23 Grad.
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2: Die Themen haben heute Schlagzeilen gemacht. Guten Abend.
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2: Der Kokainkonsum in der Schweiz nimmt weiter zu. Kokain sei aber nicht mehr nur eine Droge der einkommensstarken Bevölkerungsgruppe, sagt die Stiftung Sucht Schweiz. Vor allem junge Männer konsumierten Kokain. Die Droge sei mittlerweile einfach zu erhalten und ein Mittel zur Stressbewältigung, sagt Ivo Krisic von Sucht Schweiz.
3: Dass besonders häufig Branchen betroffen sind, wo es hohen Leistungsdruck gibt, lange Arbeitszeiten oder auch unregelmäßige Arbeitszeiten. Und Kokain wird dort teilweise eben funktional eingesetzt, um wach zu bleiben, um eben die Leistung zu bringen.
2: Dies sei besonders in der Baubranche, dem Gastgewerbe und im Finanzsektor der Fall. In der Schweiz lebende Ausländer sollen künftig eine Sicherheitsabgabe entrichten müssen. Das will der Nationalrat. Bezahlen müssten die Abgabe volljährige Personen, die zur ständigen Wohnbevölkerung zählen, aber nicht das Schweizer Bürgerrecht besitzen. Ob Frauen auch betroffen wären, wird aus dem Vorschlag der SVP nicht klar. Der oberste Europäische Menschenrechtsgerichtshof hat allerdings heute entschieden, dass eine Ausnahme für ausländische Einwohner zulässig ist. Sie hätten ja auch nicht dieselben Rechte. Sie besäßen kein Stimm- und Wahlrecht. Die erneute Ankündigung von Importzöllen durch die USA sei keine Überraschung. Das sagte Bundespräsident Guy Parmelin beim Swiss Economic Forum in Interlaken. Man habe gewusst, dass zum amerikanischen Handelsgesetz Untersuchungen laufen. Man habe einen Entscheid erwartet. Gestern hatten die USA den Druck auf die Schweiz erhöht. Die USA werfen der Schweiz vor, nicht genügend gegen die Einfuhr von Produkten vorzugehen, die durch Zwangsarbeit hergestellt wurden. Der FC Thun hat einen Nachfolger für Meistertrainer Mauro Lustrinelli. Er ist der bisherige Schweizer U20-Nationalcoach Gianluca Privitelli. Privitelli ist 48 Jahre alt und war bis 2021 Mitglied des Trainerstabs beim FC Thun. Danach war er Ausbildungsleiter Nachwuchs beim FC Basel. 2023 wechselte er zum Fußballverband.
4: Alle Meldungen auf dem aktuellsten Stand, was so läuft auf der Strasse, das Sender in der Radio Pilatus App. Eine gute Fahrt wünsche ich euch. Es ist im Moment immer noch bewölkt zwischendurch. Es kommt in der Nacht auch regnen. Es wird dann etwa 11 Grad am Morgen sein. Im Verlauf des Tages immer wärmer bei bis zu 19 Grad. Die Sonne, die auch mal zwischen den Wolken vorkommt, aber auch ein paar Tropfen Regen im Verlauf des Tages möglich. Samstag und Sonntag freundlicher die Sonne, die zwischen den Wolken vorkommt. Temperaturen bei maximal 23 Grad.
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2: Uhr. Diese Themen haben heute Schlagzeilen gemacht. Guten Abend.
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2: Der Zürcher Ständerat Daniel Josic tritt aus der SP aus und kandidiert im nächsten Jahr trotzdem bei den Ständeratswahlen. Er werde als Parteiloser nächstes Jahr für den Zürcher Sitz im Ständerat kandidieren. Der Zuspruch aus der Bevölkerung hätte ihn zur Kandidatur ermutigt, sagt Josic.
3: Weil ich motiviert bin, weil ich mich unterstützt fühle, weil ich glaube, dass ich etwas erreichen kann für den Kanton Zürich und die Schweiz, werde ich also 2027 noch einmal für den Sitz des Ständerats im Kanton Zürich kandidieren.
2: Letzte Woche hatte die SP entschieden, Josic nicht für die nächsten Ständeratswahlen aufzustellen. Zuvor hatte Nationalrätin Jacqueline Badran eine Kandidatur angedeutet. Die erneute Ankündigung von Importzöllen durch die USA sei keine Überraschung. Das sagte Bundespräsident Guy Parmelin beim Swiss Economic Forum in Interlaken. Man habe gewusst, dass zum amerikanischen Handelsgesetz Untersuchungen laufen. Man habe einen Entscheid erwartet. Gestern hatten die USA den Druck auf die Schweiz erhöht. Die USA werfen der Schweiz vor, nicht genügend gegen die Einfuhr von Produkten vorzugehen, die durch Zwangsarbeit hergestellt wurden. Die Schweizer Armee unterstützt den G7-Gipfel in Evian am Genfersee Mitte Juni. Rund 4000 Soldatinnen und Soldaten helfen im Grenzgebiet zu Frankreich dabei, die Grenze und den Flughafen Genf zu sichern. Mit dem Einsatz sollen zivile Sicherheitsorgane wie die Polizei entlastet werden. Das Treffen von Staats- und Regierungschefs der G7-Staaten findet vom 15. bis zum 17. Juni statt. Der FC Thun hat einen Nachfolger für Meistertrainer Mauro Lustrinelli. Er ist der bisherige Schweizer U20-Nationalcoach Gianluca Privitelli. Privitelli ist 48 Jahre alt und war bis 2021 Mitglied des Trainerstabs beim FC Thun. Danach war er Ausbildungsleiter Nachwuchs beim FC Basel. 2023 wechselte er zum Fußballverband.
4: Alle Meldungen auf dem aktuellsten Stand, was so läuft auf der Strasse, das Sender in der Radio Pilatus App. Eine gute Fahrt wünsche ich euch. Es ist im Moment immer noch bewölkt zwischendurch. Es kommt in der Nacht auch regnen. Es wird dann etwa 11 Grad am Morgen sein. Im Verlauf des Tages immer wärmer bei bis zu 19 Grad. Die Sonne, die auch mal zwischen den Wolken vorkommt, aber auch ein paar Tropfen Regen im Verlauf des Tages möglich. Samstag und Sonntag freundlicher die Sonne, die zwischen den Wolken vorkommt. Temperaturen bei maximal 23 Grad.
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2: Diese Themen haben heute Schlagzeilen gemacht. Guten Abend.
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2: Der Kokainkonsum in der Schweiz nimmt weiter zu. Besonders häufig konsumieren Männer sowie junge Erwachsene zwischen 18 und 34 Jahren Kokain. Das zeigt eine Analyse der Stiftung Sucht Schweiz. Grund seien lange Arbeitszeiten und Leistungsdruck. Wo überall Kokain konsumiert werde, habe sich stark verändert, sagt Ivo Krisic, Projektleiter von Sucht Schweiz.
3: Dieses Bild vom Kokain als ja Droge der reichen, exklusiven Schichten stimmt so nicht mehr oder generell nicht. Die Daten und die Experten, die wir auch konsultieren konnten, deuten eher darauf hin, dass der Konsum in weiten Teilen der Gesellschaft Einzug genommen hat.
2: Stark betroffen vom Kokainkonsum seien Gastronomie, Baubranche und der Finanzsektor. In der Schweiz lebende Ausländer sollen künftig eine Sicherheitsabgabe entrichten müssen. Das will der Nationalrat. Bezahlen müssten die Abgabe volljährige Personen, die zur ständigen Wohnbevölkerung zählen, aber nicht das Schweizer Bürgerrecht besitzen. Ob Frauen auch betroffen wären, wird aus dem Vorschlag der SVP nicht klar. Der oberste Europäische Menschenrechtsgerichtshof hat allerdings heute entschieden, dass eine Ausnahme für ausländische Einwohner zulässig ist. Sie hätten ja auch nicht dieselben Rechte. Sie besäßen kein Stimm- und Wahlrecht. Der Nationalrat will einen längeren Einsatz der Kampfjets F-5 und FH-18 prüfen lassen. Bei der Lieferung neuer Kampfjets und dem Luftabwehrsystem aus den USA bestehen Unsicherheiten. Der Bundesrat lehnt es allerdings ab, die alten Kampfjets weiter zu betreiben. Verteidigungsminister Martin Pfister warnt vor hohen Kosten und geringem militärischem Nutzen. Nazi-Stürmer Breel Embolo muss weiterhin auf seine Einreisebewilligung für die USA warten. Das meldet der Blick. Damit verpasst Embolo ziemlich sicher am Samstag den letzten WM-Test der Nationalmannschaft gegen Australien. Dass Embolo noch keine Bewilligung hat, liegt offenbar an seiner rechtskräftigen Verurteilung aus diesem Frühjahr wegen einer Drohung. Die US-Botschaft verlangt dazu Gerichtsdokumente.
4: Alle Meldungen auf dem aktuellsten Stand, was so läuft auf der Strasse, das Sender in der Radio Pilatus App. Eine gute Fahrt wünsche ich euch. Es ist im Moment immer noch bewölkt zwischendurch. Es kommt in der Nacht auch regnen. Es wird dann etwa 11 Grad am Morgen sein. Im Verlauf des Tages immer wärmer bei bis zu 19 Grad. Die Sonne, die auch mal zwischen den Wolken vorkommt, aber auch ein paar Tropfen Regen im Verlauf des Tages möglich. Samstag und Sonntag freundlicher die Sonne, die zwischen den Wolken vorkommt. Temperaturen bei maximal 23 Grad.
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2: Die Themen haben heute Schlagzeilen gemacht. Guten Abend.
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3: Dass die Mittepartei trotz Volksjahr zur Individualbesteuerung an ihrem Gegenentwurf festhält, sei richtig. Das sagt der Solothurner Mitte-Ständerat Pirmin Bischof. Anders als bei der Individualbesteuerung sollen Ehepaare gemeinsam besteuert werden, aber ohne Heiratsstrafe. Denn mit der Individualbesteuerung seien Ehepaare immer noch benachteiligt, so Bischof.
4: Gerade Familien, in denen ein Elternteil das Arbeitspensum reduziert und externe Betreuungskosten selbst trägt, werden durch die Individualbesteuerung massiv steuerlich belastet.
3: Gegner argumentieren, dass das Volksjahr eingehalten und akzeptiert werden müsse. Der Ständerat lehnt die Mitte-Initiative ab.
2: Der Nationalrat will einen längeren Einsatz der Kampfjets F-5 und FH-18 prüfen lassen. Bei der Lieferung neuer Kampfjets und dem Luftabwehrsystem aus den USA bestehen Unsicherheiten. Der Bundesrat lehnt es allerdings ab, die alten Kampfjets weiter zu betreiben. Verteidigungsminister Martin Pfister warnt vor hohen Kosten und geringem militärischem Nutzen.
3: Auf der Welt gibt es immer mehr Millionäre. Im vergangenen Jahr verfügten über 25 Millionen Menschen über ein anlagefähiges Vermögen von mindestens $1 Million. Damit nahm die Zahl der Millionäre um fast 2 Millionen zu, wie ein Bericht des Beratungsunternehmens Capgemini zeigt. Hauptgrund dafür sind die boomenden Aktienmärkte. In der Schweiz zählte der Bericht rund 500.000 Millionäre. Hierzulande seien die teuren Wohnungen und Häuser Grund für die steigenden Vermögen.
2: Nazi-Stürmer Breel Embolo muss weiterhin auf seine Einreisebewilligung für die USA warten. Das meldet der Blick. Damit verpasst Embolo ziemlich sicher am Samstag den letzten WM-Test der Nationalmannschaft gegen Australien. Dass Embolo noch keine Bewilligung hat, liegt offenbar an seiner rechtskräftigen Verurteilung aus diesem Frühjahr wegen einer Drohung. Die US-Botschaft verlangt dazu Gerichtsdokumente.
5: Alle Meldungen auf dem aktuellsten Stand, was so läuft auf der Strasse, das Sender in der Radio Pilatus App. Eine gute Fahrt wünsche ich euch. Es ist im Moment immer noch bewölkt zwischendurch. Es kommt in der Nacht auch regnen. Es wird dann etwa 11 Grad am Morgen sein. Im Verlauf des Tages immer wärmer bei bis zu 19 Grad. Die Sonne, die auch mal zwischen den Wolken vorkommt, aber auch ein paar Tropfen Regen im Verlauf des Tages möglich. Samstag und Sonntag freundlicher die Sonne, die zwischen den Wolken vorkommt. Temperaturen bei maximal 23 Grad.
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